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1: Im Süden bleibt es bewölkt, ansonsten klart der Himmel auf, in einzelnen Niederungen bildet sich Nebel. Die Temperaturen sinken auf 12 bis 7 Grad. Zum Start in die neue Woche scheint die Sonne, im Laufe des Tages bilden sich dann Quellwolken und ein paar dünne, hohe Wolkenfelder ziehen durch. Im Süden ist es am späten Nachmittag dann länger sonnig, in den fränkischen Mittelgebirgen besteht ein leichtes Schauerrisiko. Die Höchstwerte erreichen 18 bis 24 Grad, dazu gibt es böigen Nordwestwind.
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1: Uns liegen im Moment keine Verkehrsstörungsmeldungen vor. Gute Fahrt.
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4: Ich bin Oliver Urbanke. Das Finale der Fußball-Weltmeisterschaft war lange eine zähe und torlose Angelegenheit. In der Verlängerung dominierte dann aber Europameister Spanien und schnappte sich mit einem 1:0 gegen Argentinien seinen 2. Weltmeistertitel. Pierre Wegner mit den Infos.
5: Zum 9. Mal bei diesem XXL-Turnier ging ein K.O.-Spiel in die Verlängerung. Und zwar mit dem besseren Ende für die Spanier. Sie hatten schon in der regulären Spielzeit mehr von der Partie, nutzten die wenigen Chancen, die sie hatten, aber bis zur 106. Minute nicht. Erst da erlöste Ferran Torres die Iberer mit seinem Siegtreffer zum 1:0. Europameister Spanien krönte sich damit auch zum amtierenden Weltmeister. Etwas, das La Furia Roja schon mit dem ersten Titel 2010 geschafft hatte.
4: Einer, der mit dem deutschen Team vielleicht bei der nächsten WM dabei sein könnte, ist Jürgen Klopp. Die Einigung mit Red Bull steht. Der Konzern lässt ihn gehen, damit er Bundestrainer werden kann. Das hat Klopp bei Magenta TV bestätigt. Er sprach von einer großzügigen Regelung. In den kommenden Tagen sollen noch Vertragsdetails mit dem DFB geklärt werden. Nach dem Sturz eines Bahnmitarbeiters aus einem Zug in Richtung Karlsruhe hat sich das zuständige Amtsgericht dazu geäußert, warum der Haftbefehl gegen einen Tatverdächtigen abgelehnt worden war. Demnach habe ein Überwachungsvideo der Bahn Zweifel am genauen Tatablauf aufkommen lassen. Ein Sicherheitsmitarbeiter war nach einer eskalierten Ticketkontrolle aus dem fahrenden Regionalzug gestürzt und lebensgefährlich verletzt worden. Trauriges Aus für einen der Favoriten bei der Tour de France. 22 Kilometer vor dem Ziel der 15. Etappe ist der bisherige Gesamtzweite Jonas Vingegaard gestürzt. Die Diagnose: Schlüsselbeinbruch. Den Etappensieg hat sich der Belgier Remco Evenepoel geholt, knapp vor Titelverteidiger Tadej Pogacar. Der deutsche Radstar Florian Lipowitz kam 58 Sekunden später ins Ziel.
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4: Im Süden bleibt es bewölkt, ansonsten klart der Himmel auf, in einzelnen Niederungen bildet sich Nebel. Die Temperaturen sinken auf 12 bis 7 Grad. Zum Start in die neue Woche scheint die Sonne, im Laufe des Tages bilden sich dann Quellwolken und ein paar dünne, hohe Wolkenfelder ziehen durch. Im Süden ist es am späten Nachmittag dann länger sonnig, in den fränkischen Mittelgebirgen besteht ein leichtes Schauerrisiko. Die Höchstwerte erreichen 18 bis 24 Grad, dazu gibt es böigen Nordwestwind.
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3: Mit Oliver Urbanke. Ferran Torres hat Spanien zum Weltmeistertitel geschossen. In einem spielerisch eher enttäuschenden Finale erzielte er in der Verlängerung in der 106. Minute den 1:0-Treffer gegen Titelverteidiger Argentinien. Die Südamerikaner um Superstar Lionel Messi sind damit entthront. Spanien hingegen darf sich neben dem amtierenden Europameister jetzt auch Weltmeister nennen. Für La Furia Roja ist es der zweite WM-Titel nach 2010 in Südafrika. Nach dem Rücktritt von Unionsfraktionschef Spahn soll relativ bald ein Nachfolger feststehen. Das hat CDU-Chef Merz im ZDF-Sommerinterview gesagt. Er hat auch nicht ausgeschlossen, dass es größere Veränderungen in der Bundesregierung geben könnte. Zum Spahn-Rücktritt selbst sagte er, die vorausgegangene Empörung habe er so nicht erwartet.
4: Zumindest nicht in diesem Umfang. Aber es hatte wahrscheinlich auch was mit seiner Person zu tun und auch mit der Kommunikation und da hat es dann ziemlich viel Empörung gegeben.
3: Spahn war zurückgetreten, weil er wegen seiner Elternschaft durch eine Leihmutter in den USA unter Druck stand. Auf einem Dorffest mit rund 700 Besucherinnen und Besuchern in Egling im Landkreis Bad Tölz-Wolfratshausen sind 8 Menschen verletzt worden. Ein 16-Jähriger wurde von einem Unbekannten mit einem Messer attackiert und verletzt. Der Täter sei weiter auf der Flucht, berichtete die Polizei. Die Beamten werten jetzt Videoaufnahmen aus. Man setze auch auf die Vernehmung von Zeugen, heißt es. Bei einem Unfall mit einer Geisterfahrerin sind gestern in Hessen 2 Menschen ums Leben gekommen. 3 Kinder und Jugendliche schweben in Lebensgefahr. Die Frau war an der Anschlussstelle Florstadt in falsche Richtung auf die A45 gefahren und kurz darauf mit dem Auto eines 70-Jährigen zusammengestoßen. Die beiden Fahrer starben. Der Ehemann der 34-Jährigen ist schwer verletzt. Die Kinder im Alter von 10 bis 15 Jahren sind in kritischem Zustand. Die Familie stammt aus Bayern. Große Handelsketten in der EU dürfen unverkaufte Kleidung und Schuhe künftig nicht mehr einfach vernichten. Seit gestern ist eine entsprechende Vorschrift der EU in Kraft getreten. Das Ziel, die nicht abgesetzten Waren sollen gespendet oder durch gesonderte Aktionen doch noch verkauft werden, um so Müll zu vermeiden. Bisher ist es oft günstiger, Kleidung wegzuschmeißen, statt sie zu lagern oder erneut zu verkaufen.
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3: Im Süden bleibt es bewölkt, ansonsten klart der Himmel auf, in einzelnen Niederungen bildet sich Nebel. Die Temperaturen sinken auf 12 bis 7 Grad. Zum Start in die neue Woche scheint die Sonne, im Laufe des Tages bilden sich dann Quellwolken und ein paar dünne, hohe Wolkenfelder ziehen durch. Im Süden ist es am späten Nachmittag dann länger sonnig, in den fränkischen Mittelgebirgen besteht ein leichtes Schauerrisiko. Die Höchstwerte erreichen 18 bis 24 Grad, dazu gibt es böigen Nordwestwind.
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3: Im Moment liegen uns keine Meldungen vor. Gute Fahrt.
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3: Ich bin Oliver Urbanke. Ferran Torres hat Spanien zum Weltmeistertitel geschossen. In einem spielerisch eher enttäuschenden Finale erzielte er in der Verlängerung in der 106. Minute den 1:0-Treffer gegen Titelverteidiger Argentinien. Die Südamerikaner um Superstar Lionel Messi sind damit entthront. Spanien hingegen darf sich neben dem amtierenden Europameister jetzt auch Weltmeister nennen. Für La Furia Roja ist es der 2. WM-Titel nach 2010 in Südafrika. Nach dem Rücktritt von Unionsfraktionschef Spahn soll relativ bald ein Nachfolger feststehen. Das hat CDU-Chef Merz im ZDF-Sommerinterview gesagt. Er hat auch nicht ausgeschlossen, dass es größere Veränderungen in der Bundesregierung geben könnte. Zum Spahn-Rücktritt selbst sagte er, die vorausgegangene Empörung habe er so nicht erwartet.
4: Zumindest nicht in diesem Umfang. Aber es hatte wahrscheinlich auch was mit seiner Person zu tun und auch mit der Kommunikation. Und da hat es dann ziemlich viel Empörung gegeben.
3: Spahn war zurückgetreten, weil er wegen seiner Elternschaft durch eine Leihmutter in den USA unter Druck stand. Auf einem Dorffest mit rund 700 Besucherinnen und Besuchern in Egling im Landkreis Bad Tölz-Wolfratshausen sind 8 Menschen verletzt worden. Ein 16-Jähriger wurde von einem Unbekannten mit einem Messer attackiert und verletzt. Der Täter sei weiter auf der Flucht, berichtete die Polizei. Die Beamten werten jetzt Videoaufnahmen aus. Man setze auch auf die Vernehmung von Zeugen, heißt es. Bei einem Unfall mit einer Geisterfahrerin sind gestern in Hessen 2 Menschen ums Leben gekommen. 3 Kinder und Jugendliche schweben in Lebensgefahr. Die Frau war an der Anschlussstelle Florstadt in falsche Richtung auf die A45 gefahren und kurz darauf mit dem Auto eines 70-Jährigen zusammengestoßen. Die beiden Fahrer starben, der Ehemann der 34-Jährigen ist schwer verletzt. Die Kinder im Alter von 10 bis 15 Jahren sind in kritischem Zustand. Die Familie stammt aus Bayern.
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3: Im Süden bleibt es bewölkt, ansonsten klart der Himmel auf, in einzelnen Niederungen bildet sich Nebel. Die Temperaturen sinken auf 12 bis 7 Grad. Zum Start in die neue Woche scheint die Sonne, im Laufe des Tages bilden sich dann Quellwolken und ein paar dünne, hohe Wolkenfelder ziehen durch. Im Süden ist es am späten Nachmittag dann länger sonnig, in den fränkischen Mittelgebirgen besteht ein leichtes Schauerrisiko. Die Höchstwerte erreichen 18 bis 24 Grad, dazu gibt es böigen Nordwestwind.
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3: Mit Oliver Urbanke. Spanien hat sich nach 16 Jahren wieder zum Fußball-Weltmeister gekrönt. Nach dem Triumph von 2010 in Südafrika gewann La Furia Roja das diesjährige Finale mit 1:0 nach Verlängerung gegen Argentinien. Den entscheidenden Siegtreffer erzielte Ferran Torres in der 106. Minute. Für Superstar Lionel Messi, der mit 8 Toren und 4 Vorlagen überragend in das Turnier gegangen war, ist der Traum von der Titelverteidigung damit geplatzt. Nach der Gewalttat auf einem Dorffest in Egling im Landkreis Bad Tölz-Wolfratshausen mit 8 Verletzten sucht die Polizei weiter nach einem Täter. Der Mann hatte einen 16-Jährigen mit einem Messer attackiert und verletzt. Zuvor hatte er einen 24-jährigen Bekannten des Jugendlichen niedergeschlagen. 6 weitere Menschen sind auf dem Fest mit rund 700 Besucherinnen und Besuchern bei Schlägereien verletzt worden. Bundeskanzler Merz möchte nach dem Rücktritt von Fraktionschef Spahn keine lange Hängepartie. Er will die Nachfolge schnell regeln und zusammen mit CSU-Chef Söder bald einen Vorschlag machen, sagt er im ZDF. Dirk Zeitler berichtet.
4: Als Kandidat Nummer 1 gilt Kanzleramtschef frei. Er war schon nach der Bundestagswahl für den Fraktionsvorsitz im Gespräch. Geht es um die Spahn-Nachfolge, fallen oft auch die Namen von CDU-Generalsekretär Lindemann und Bundesinnenminister Dobrindt. Die einzige Frau, die in den Personalspekulationen eine Rolle spielt, ist Gesundheitsministerin Wagen.
3: Der Fall erinnert an den Tod des US-Amerikaners George Floyd. In Italien ist bei einem Polizeieinsatz ein 43 Jahre alter Mann ums Leben gekommen. Der Mann starb laut Augenzeugen, nachdem sich 2 Polizisten längere Zeit auf ihn gesetzt hatten, während er am Boden lag. Lokale Medien veröffentlichten ein Video, auf dem zu sehen ist, wie der Mann mehrfach um Hilfe ruft, ohne dass die beiden von ihm ablassen. Danach ist er tot. Der Mann marokkanischer Herkunft soll zuvor einen Wutanfall gehabt haben. Der Weg für Jürgen Klopp als neuer Bundestrainer der Fußballnationalmannschaft ist frei. Es gäbe eine Einigung mit Red Bull, hat er bei Magenta TV gesagt. Sein bis 2029 datierter Vertrag bei dem Konzern ist demnach offenbar kein Problem mehr. Idealerweise soll in den kommenden Tagen Klopp zufolge noch letzte Vertragsdetails mit dem DFB geklärt werden.
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3: Viel Sonnenschein und harmlose Wolken wechseln sich zum Start in die neue Woche ab. Am Nachmittag besteht über dem Bergland Oberfrankens ein geringes Schauerrisiko. Die Temperaturen steigen auf 18 bis 25 Grad. Von morgen bis Freitag bleibt es beim Mix aus Sonne und Wolken. Besonders am Donnerstag sind ein paar Schauer, vereinzelt auch Gewitter unterwegs. Die Temperaturen ändern sich wenig.
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3: Im Moment liegen uns keine Meldungen vor. Gute Fahrt.
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4: Ich bin Oliver Urbanke. Spanien hat sich nach 16 Jahren wieder zum Fußball-Weltmeister gekrönt. Nach dem Triumph von 2010 in Südafrika gewann La Furia Roja das diesjährige Finale mit 1:0 nach Verlängerung gegen Argentinien. Den entscheidenden Siegtreffer erzielte Ferran Torres in der 106. Minute. Für Superstar Lionel Messi, der mit 8 Toren und 4 Vorlagen überragend in das Turnier gegangen war, ist der Traum von der Titelverteidigung damit geplatzt. Nach der Gewalttat auf einem Dorffest in Egling im Landkreis Bad Tölz-Wolfratshausen mit 8 Verletzten sucht die Polizei weiter nach einem Täter. Der Mann hatte einen 16-Jährigen mit einem Messer attackiert und verletzt. Zuvor hatte er einen 24-jährigen Bekannten des Jugendlichen niedergeschlagen. 6 weitere Menschen sind auf dem Fest mit rund 700 Besucherinnen und Besuchern bei Schlägereien verletzt worden. Bundeskanzler Merz möchte nach dem Rücktritt von Fraktionschef Spahn keine lange Hängepartie. Er will die Nachfolge schnell regeln und zusammen mit CSU-Chef Söder bald einen Vorschlag machen, sagt er im ZDF. Dirk Zeitler berichtet.
5: Als Kandidat Nummer 1 gilt Kanzleramtschef frei. Er war schon nach der Bundestagswahl für den Fraktionsvorsitz im Gespräch. Geht es um die Spahn-Nachfolge, fallen oft auch die Namen von CDU-Generalsekretär Lindemann und Bundesinnenminister Dobrindt. Die einzige Frau, die in den Personalspekulationen eine Rolle spielt, ist Gesundheitsministerin Wagen.
4: Der Fall erinnert an den Tod des US-Amerikaners George Floyd. In Italien ist bei einem Polizeieinsatz ein 43 Jahre alter Mann ums Leben gekommen. Der Mann starb laut Augenzeugen, nachdem sich 2 Polizisten längere Zeit auf ihn gesetzt hatten, während er am Boden lag. Lokale Medien veröffentlichten ein Video, auf dem zu sehen ist, wie der Mann mehrfach um Hilfe ruft, ohne dass die beiden von ihm ablassen. Danach ist er tot. Der Mann marokkanischer Herkunft soll zuvor einen Wutanfall gehabt haben.
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4: Viel Sonnenschein und harmlose Wolken wechseln sich zum Start in die neue Woche ab. Am Nachmittag besteht über dem Bergland Oberfrankens ein geringes Schauerrisiko. Die Temperaturen steigen auf 18 bis 25 Grad. Von morgen bis Freitag bleibt es beim Mix aus Sonne und Wolken. Besonders am Donnerstag sind ein paar Schauer, vereinzelt auch Gewitter unterwegs. Die Temperaturen ändern sich wenig.
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1: Kaum steht der Kuchen oder das Eis auf dem Tisch, sind sie auch schon da. Die Wespen. Und jetzt geht's wieder los. Jetzt ist wieder die Wespenzeit. Wie halten wir denn die Plagegeister von unserem Tisch fern, Pia?
2: Probiert's doch mal mit Pfefferminz oder Lavendelöl. Gebt einfach ein paar Tropfen in eine kleine Schale mit Wasser und stellt die auf euren Gartentisch oder auf die Terrasse. Viele Wespen mögen diese Düfte überhaupt nicht und halten dann eher Abstand von euch.
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4: Mit Oliver Urbanke. Guten Morgen. Lange war es ein zähes und torloses WM-Finale. Erst in der 106. Minute der Verlängerung erlöste Ferran Torres Spanien mit seinem Siegtreffer. La Furia Roja ist nach einem 1:0-Sieg gegen Argentinien damit Fußball-Weltmeister. Die Spanier schnappten sich damit als amtierender Europameister jetzt auch den WM-Titel. Das Team kassierte im gesamten Turnier nur einen einzigen Gegentreffer, nämlich beim 2:1-Sieg im Viertelfinale gegen Belgien. Krankheitsausfälle im Job sind nach einer Auswertung der Krankenkasse DAK Gesundheit in der ersten Hälfte dieses Jahres leicht zurückgegangen. Im Schnitt waren Erwerbstätige 9,6 Tage arbeitsunfähig geschrieben, im ersten Halbjahr 2025 waren es noch 9,9 Tage. Die häufigste Ursache für Fehlzeiten waren demnach psychische Erkrankungen, während es bei Atemwegserkrankungen einen deutlichen Rückgang gab. Weil er mehrere Reisende in einem ICE zwischen Obertraubling und Passau mit einer Axt angegriffen haben soll, befindet sich ein 21-Jähriger in einer psychiatrischen Klinik. Gut ein Jahr nach dem Angriff wird heute vor dem Landgericht Regensburg ein Urteil gegen den Mann erwartet. Das Besondere, Staatsanwaltschaft, Verteidiger und Nebenklagevertreter waren sich in ihren Plädoyers einig. Der Beschuldigte soll in der Psychiatrie bleiben, er gilt aufgrund einer psychischen Erkrankung als schuldunfähig. Nach dem Rücktritt von Unionsfraktionschef Spahn berät die CDU-Spitze heute über das weitere Vorgehen. Als möglicher Nachfolger gilt Kanzleramtschef Frei. Dirk Zeitler berichtet.
5: Bundeskanzler Merz will die Nachfolge von Spahn zügig regeln und hat dazu am Wochenende schon Gespräche mit CSU-Chef Söder geführt. Die beiden haben das Vorschlagsrecht für den Posten, doch gewählt wird der neue Chef oder die neue Chefin von der Fraktion. Und so warten auf Merz und Söder intensive Gespräche in den Gremien.
4: Und wir bleiben beim Fußball. Der Weg für Jürgen Klopp als neuer Bundestrainer ist frei. Es gäbe eine Einigung mit Red Bull, hat er bei Magenta TV gesagt. Sein bis 2029 laufender Vertrag bei dem Konzern ist demnach offenbar kein Problem mehr. Idealerweise in den kommenden Tagen sollen Klopp zufolge noch letzte Vertragsdetails mit dem DFB geklärt werden.
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6: Da bekommen wir heute einen Mix aus Sonne und Wolken. Die Tagestopwerte, die liegen bei 22 Grad.
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6: Da habe ich gerade keine Meldungen für euch, alles frei soweit.
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6: Auch da habe ich gerade keinen. Wenn ihr was habt, gerne her damit, per Telefon oder WhatsApp unter 08000 1064 1064.
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6: Einen schönen guten Morgen wünsche ich euch. Und in unserem Top FM mehr Musiksommer spielen wir noch mehr von euren Lieblingssongs. Jetzt aus den 80ern. Einer eurer Lieblinge, hier ist Supertramp mit It's Raining Again. Lasst es euch gut gehen.

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0: Servus, hier ist das Top FM Frühstücksradio. Einen schönen Wochenstart wünsche ich euch.
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0: Heute geht's in den Kreis Bad Tölz-Wolfratshausen zur Rundwanderung um den Kochelsee. Das erste Highlight ist das historische Wasserkraftwerk mit seinen großen Turbinen. Dahinter führt dann ein breiter Forstweg am See entlang und dann wird's ein bisschen abenteuerlich. Der Weg geht über schmale felsige Pfade, es geht über Bäche und wir kraxeln über Felsen. Perfekt für kleine Bergsteiger. Unterwegs laden kleine Buchten zur Brotzeit ein und eine Empfehlung ist auch das Klosterbräu Schledorf. Die haben einen ganz tollen Biergarten. Zurück nach Kochel geht's dann mit dem Dampfer, traumhaft schön mit dem Panorama und dem glitzernden Wasser. Die Rundwanderung um den Kochelsee ist eine tolle Abenteuerwanderung und geht wunderbar schon mit Kindergartenkindern.
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1: Ich bin Oliver Urbanke. Guten Morgen. Lange war es ein zähes und torloses WM-Finale. Erst in der 106. Minute der Verlängerung erlöste Ferran Torres Spanien mit seinem Siegtreffer. La Furia Roja ist nach einem 1:0-Sieg gegen Argentinien damit Fußball-Weltmeister. Die Spanier schnappten sich damit als amtierender Europameister jetzt auch den WM-Titel. Das Team kassierte im gesamten Turnier nur einen einzigen Gegentreffer, nämlich beim 2:1-Sieg im Viertelfinale gegen Belgien. Krankheitsausfälle im Job sind nach einer Auswertung der Krankenkasse DAK Gesundheit in der ersten Hälfte dieses Jahres leicht zurückgegangen. Im Schnitt waren Erwerbstätige 9,6 Tage arbeitsunfähig geschrieben, im ersten Halbjahr 2025 waren es noch 9,9 Tage. Die häufigste Ursache für Fehlzeiten waren demnach psychische Erkrankungen, während es bei Atemwegserkrankungen einen deutlichen Rückgang gab. Weil er mehrere Reisende in einem ICE zwischen Obertraubling und Passau mit einer Axt angegriffen haben soll, befindet sich ein 21-Jähriger in einer psychiatrischen Klinik. Gut ein Jahr nach dem Angriff wird heute vor dem Landgericht Regensburg ein Urteil gegen den Mann erwartet. Das Besondere, Staatsanwaltschaft, Verteidiger und Nebenklagevertreter waren sich in ihren Plädoyers einig. Der Beschuldigte soll in der Psychiatrie bleiben, er gilt aufgrund einer psychischen Erkrankung als schuldunfähig. Nach dem Rücktritt von Unionsfraktionschef Spahn berät die CDU-Spitze heute über das weitere Vorgehen. Als möglicher Nachfolger gilt Kanzleramtschef Frei. Dirk Zeitler berichtet.
2: Bundeskanzler Merz will die Nachfolge von Spahn zügig regeln und hat dazu am Wochenende schon Gespräche mit CSU-Chef Söder geführt. Die beiden haben das Vorschlagsrecht für den Posten, doch gewählt wird der neue Chef oder die neue Chefin von der Fraktion. Und so warten auf Merz und Söder intensive Gespräche in den Gremien.
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3: Einen schönen guten Morgen wünsche ich euch. Ja, wettertechnisch starten wir heute weitgehend trocken und vielerorts mit mehr Sonne als Wolken. Nur in den Alpen, da haben wir im Tagesverlauf ein bisschen mehr Wolken. Temperaturen heute 22 bis 24 Grad. Morgen haben wir dann einen Mix aus Sonne und Wolken und es geht weiter trocken weiter bei bis zu 24 Grad.
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3: Guten Morgen auf die Straßen. Vorsicht bitte A92 München Richtung Deggendorf. Zwischen Kreuz Neufahren und dem Dreieck Flughafen München, da ist ein Fahrradfahrer auf dem Standstreifen unterwegs. Und länger dauert es noch auf der A93 Rosenheim Richtung Kiefersfelden. Zwischen Brandenburg und Kiefersfelden, da staut sich's momentan, brauchen wir 10 Minuten länger.
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3: Habe ich gerade noch keinen für euch. Wenn ihr was habt, 08000 1064 1064, die Nummer zu uns für Telefon und für WhatsApp. Merci dabei.
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3: Schönen guten Morgen euch und zum Wochenstart, dass wir heute an dem Montag gleich mal gut aus dem Bett kommen, gibt's natürlich einen eurer Lieblings-80er. Hier ist Steve Winwood mit Higher Love. Lasst es euch gut gehen.

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1: 20 vor 6, Montagmorgen und gerade zu der Wochenstart. Wer hat denn da eigentlich immer Bock drauf? Mal Hand hoch, ich glaube keiner, oder? Würden wir nicht um die Zeit lieber noch ein bisschen im Bett bleiben, nochmal ausschlafen heute? Ja klar, aber oft braucht es auch an so einem zähen Montagmorgen wie heute einfach nur diesen einen Song. Diesen einen Song und die Welt schaut gleich anders aus. Und genau diesen Song, den gibt es bei Radio Top FM. Jetzt einer eurer Lieblings-80er. Hier ist Mr. Billy Joel mit We Didn't Start the Fire. Geht am besten mit dem Radio schön laut aufgedreht. Schönen guten Morgen.

0: 5.44 Uhr. Schönen Montagmorgen euch.
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0: Hey, seit ihr mich vor ungefähr 1,5 Wochen das Cross and Chill am Starnberger See moderiert habt, wo da über 100 Teilnehmer über den Starnberger See geschwommen sind, seitdem habe ich für mich so ein bisschen das Schwimmen entdeckt. Und es macht total Spaß. Ich bin noch nie in meinem Leben so viel geschwommen wie in der letzten Woche. Aber schwitzen wir denn eigentlich beim Schwimmen auch?
2: Ja, tatsächlich. Auch beim Schwimmen können wir ins Schwitzen kommen. Wenn wir richtig loslegen, dann arbeiten unsere Muskeln ordentlich und dabei entsteht Wärme im Körper. Unser Gehirn merkt, okay, hier wird's warm und schickt die Schweißdrüsen an die Arbeit. Wir bekommen davon im Wasser kaum was mit, weil der Schweiß direkt weggespült wird und das Wasser uns gleichzeitig abkühlt. Genau deshalb aber nicht vergessen, auch beim Baden oder beim Schwimmen genug trinken. Der Schweiß ist übrigens auch einer der Gründe, warum es im Schwimmbad nach Chlor riecht. Der Geruch entsteht nämlich erst, wenn Chlor mit bestimmten Stoffen reagiert.
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4: Mit Zoe Mesenbrink, schönen guten Morgen. Leuchtende Augen, strahlende Gesichter und großer Jubel. Die Spanier sind zum 2. Mal Fußball-Weltmeister. In New York hat die Mannschaft am Abend das Finale gegen Titelverteidiger Argentinien mit 1:0 gewonnen. Superstar Robbie Williams findet, der Sieg war völlig verdient.
5: They really deserve the whole thing tonight. It was just Spain, completely right from the beginning.
4: Und wir schauen auch noch kurz zur deutschen Nationalmannschaft. Die wird in Zukunft von Jürgen Klopp trainiert. Klopp hat bestätigt, dass es eine Einigung mit Red Bull gibt. Auf einem Dorffest in Egling im Landkreis Bad Tölz-Wolfratshausen ist es am Wochenende zu einer Gewalttat gekommen. Die Polizei sucht weiter nach einem Täter. Insgesamt wurden 8 Personen mit einem Messer verletzt. Es hat aber zu keinem Zeitpunkt Lebensgefahr bestanden. Wer einen Hinweis auf den oder die Täter hat, soll sich bitte bei der Polizeiinspektion Wolfratshausen melden. Alle Infos gibt's auf topfm.de. Wie gut finden andere eigentlich das Wirtshaus oder das Hotel, in das man will? Um das herauszufinden, schauen viele auf die Bewertungen bei Google Maps. Eine Stichprobe der dpa zeigt jetzt aber, in Bayern lassen viele Betriebe ihre Bewertungen löschen. Getestet wurden 10 Städte und dabei ist herausgekommen, die meisten Bewertungen wurden in Nürnberg und München gelöscht. Experten befürchten, dass insgesamt mehr gelöscht wird, als zulässig wäre.
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6: Rettet die Steinkrebse. Hier in Wielenbach kämpft das Landesamt für Umwelt aktuell um das Überleben der seltenen Art. Steinkrebse sind in Bayern stark gefährdet. Hauptgründe dafür sind der Verlust von Lebensräumen, die Folgen des Klimawandels und eingeschleppte invasive Krebsarten. Mit einem Artenhilfsprogramm soll der Flusskrebs nun besser geschützt werden. In einer Teichanlage werden Steinkrebse aktuell nachgezüchtet und einige junge Krebse wurden bereits in einem Bach in Oberbayern ausgesetzt. Aus Wielenbach, Sandra Sedelmeier.
4: Und mehr Nachrichten aus Oberbayern gibt's auch wieder in einer halben Stunde in den Top FM Nachrichten.
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7: Ja, heute Morgen bin ich tatsächlich froh, dass ich so eine leichte Jacke mit dabei habe. Es ist noch recht frisch. Wir haben 13 bis 18 Grad stellenweise. Da zum Beispiel in Erding an der Stadthalle da 9 Grad, Schliersee 11 Grad. Noch ein bisschen kalt. Aber Tagestopwerte, die gehen heute rauf auf 20 bis 24 Grad. Dazu ist es weitgehend trocken. Es gibt einen Sonne- und Wolkenmix. Morgen das gleiche nochmal bei Temperaturen bis zu 24 Grad.
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7: Guten Morgen auf die Straßen. Vorsicht bitte A92 München Richtung Deggendorf. Zwischen Kreuz Neufahren und dem Dreieck Flughafen München. Da sind Fahrradfahrer auf dem Standstreifen unterwegs. Ansonsten alles frei soweit.
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7: Steht einer in Neuching, Kreis Erding, Münchner Straße. Karlsfeld, Kreis Dachau, die Münchner Straße. Kommt vom David, Dankeschön. Berg, Kreis Starnberg, Münchner Straße. Und in München, Bajo-Warenstraße. Und wenn ihr noch was habt, gerne anrufen oder eine WhatsApp schicken. Beides unter 08000 1064 1064.
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7: Schönen guten Morgen euch. Gehen wir's an, die neue Woche kommt. Und ab heute gibt es neue Produkte von Diddlmaus zu kaufen. Diddle ist zurück. Kuscheltiere, Schreibwaren, Tassen waren ja früher auch schon Trend. Und was habt ihr da noch zu Hause rumliegen? Was ihr in Fürstenfeldbruck noch von Diddle habt, hören wir gleich um 10 nach 6.

0: 11 Minuten nach 6. Hier ist das Top FM Frühstücksradio und der Kult aus den 90ern ist zurück. Ab heute gibt's neue Sachen von Diddlemaus. Da gibt's Kuscheltiere, Schreibwaren, Tassen und andere Produkte zu ergattern. Und wir haben euch gefragt, ob ihr noch alte Sachen von Diddlemaus zu Hause rumliegen habt. Und das habt ihr in Fürstenfeldbruck gesagt.
1: Nee, tatsächlich nicht mehr. Aber ich habe mitbekommen, dass da wieder demnächst was kommt. Und meine Frau und ich sind schon sehr gespannt.
2: Ja, ich habe noch Briefpapier.
3: Ich kenn's noch, aber ich habe gar nichts mehr davon, leider.
4: Wahrscheinlich schon. Ich hatte damals diese Blöcke gesammelt. Wahrscheinlich davon ein paar, ja.
5: Nein, ich kenne die Maus noch. Aber zu Hause haben wir nichts mehr davon.
0: Ich glaube, ich habe noch irgendwo so ein Schnellheft herumliegen mit noch irgendwelchen A4 und A5 Zetteln von damals von Diddlemaus. Haben wir in der Schule immer alle gesammelt, ne? Aber jetzt ist natürlich auch die Gelegenheit für alle, die nichts mehr haben, nochmal was nachzukaufen. Was habt ihr noch von Diddle daheim rumliegen? Vielleicht ein Schreibblock oder ein Kuscheltier? Schickt mir gerne WhatsApp an die 08000 1064 1064. Hier ist das Top FM Frühstücksradio. Und jetzt kommen die Proclaimers mit 500 Mars.

In dieser Woche ist bei uns richtig was los. Hier ist das Top FM Frühstücksradio und los geht's heute mit dem Trainingsstart beim FC Bayern. Da beginnt offiziell die neue Saison und die Vorfreude bei den Fans, die steigt. Am Dienstag gibt's gleich zwei schöne Aktionen. In Starnberg startet die Stadtbücherei wieder ihre beliebten Überraschungstüten. Einfach ausleihen, ohne zu wissen, welche Bücher drin stecken. Perfekt für die Ferien und ein kleines Leseabenteuer für Groß und Klein. Und außerdem wird morgen auch die neue Bräurosel gewählt. Am Mittwoch eröffnet dann das riesige Feldlabyrinth Ex Ornamentis in Utting am Ammersee. Ein tolles Ausflugsziel für die ganze Familie. Perfekt zum Rätseln, Staunen und Entdecken. Gleichzeitig startet am Mittwoch die Tutzinger Festwoche. Und ab Donnerstag wird in Erlingen das große 1250-jährige Jubiläum gefeiert. Am Samstag lockt die Musik nach dem Gröbenzell. Und es geht los mit der traditionellen Tutzinger Fischerhochzeit. Zwei Tage feiern zehntausende Besucher. Und ich darf bei dem historischen Festspiel auch mit dabei sein. Ich bin als Erzähler bei der Fischerhochzeit am Start. Und am Sonntag gibt's dann noch das beliebte Volksschwimmen am Pucher Meer. Jetzt aber erstmal einen guten Wochenstart euch mit The Commerce und 74-75 hier bei Radio Top FM.

0: Wir rocken rein in die neue Woche hier bei Radio Top FM, 6.27 Uhr. Und gleich geht's weiter mit 90er Rock von Meat Loaf, Rock'n'Roll Dreams Come True und an eurer Lieblings 80er. Habe ich für Madness für euch. Our House gibt's gleich nach den Nachrichten um 5:30.
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14: Mit Zoe Mesenbrink, schönen guten Morgen. Nach 16 Jahren ist Spanien zum zweiten Mal Fußball-Weltmeister. Das Team hat am Abend in der Verlängerung das 1:0 gegen Argentinien geschossen. Der entscheidende Treffer kam von Ferran Torres in der 106. Minute. Damit ist Spanien jetzt nicht nur Europa, sondern auch Weltmeister. Nachdem Union-Fraktionschef Spahn zurückgetreten ist, berät die CSU-Spitze, wie es heute weitergehen soll. Dabei hat Kanzler Merz auch nicht ausgeschlossen, dass es Veränderungen in der Bundesregierung geben könnte. Er will zusammen mit CSU-Chef Markus Söder laut eigener Aussage relativ bald einen Vorschlag machen. Damit könnten Eltern in Neufahrn im Landkreis Freising entlastet werden. Die Gemeinde hat jetzt eine Zukunftslösung für den Kindergarten Keltenweg gefunden. Ab September übernimmt ein neuer Träger und ein Blick in die Zukunft verrät, die Betreuungskapazitäten sollen zeitnah weiter ausgebaut werden. Baustelle statt Sportplatz. In München startet heute das Training für den FC Bayern. Allerdings wird das Trainingsgelände aktuell modernisiert. Für das Training stehen aber 2 Hybridrasenplätze zur Verfügung. Und fest steht, trainiert wird heute noch nicht vollständig. Unter anderem fehlen wegen der WM noch Harry Kane und Michael Olise. Und mehr Nachrichten aus Oberbayern gibt's auch wieder in einer halben Stunde in den Top FM Nachrichten.
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0: Ja, und das schaut gar nicht so schlecht aus. Jetzt halt hier zum Wochenstart. Da haben wir momentan gerade in München am Botanischen Garten 13 Grad. In Markt Schwaben im Kreis Ebersberg messen wir 11 Grad. Tagestopwerte heute 22 bis 24 Grad. Dazu haben wir einen Mix aus Sonne und Wolken. Und auch morgen das gleiche nochmal. Es bleibt trocken mit vielen Wolken und ein bisschen Sonne mit bis zu 24 Grad.
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0: Guten Morgen auf die Straßen. Da haben wir Vorsicht bitte auf der A92 München Richtung Deggendorf zwischen Kreuz Neufahrn und dem Dreieck Flughafen München. Gerade Fahrradfahrer auf dem Standstreifen. Dann dauert es gerade eben länger und zwar auf der A93 Rosenheim Richtung Kiefersfelden zwischen Brandenburg und Kiefersfelden. Da 5 Minuten plus und ansonsten alles frei soweit.
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0: Steht einer in Poing, Kreis Ebersberg, die Bergfeldstraße. Dann haben wir Dachau, obere Moosschweigestraße. Mit dabei ist in Neuching, Kreis Erding, die Münchner Straße und in München die Bayou-Warenstraße. Und wenn ihr noch was habt, gerne her damit, per Telefon, per WhatsApp, beides unter 08000 1064 1064.
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0: Einen schönen guten Morgen wünsche ich euch und bei uns geht's gleich wieder weiter mit unserem Top FM Leichter Leben Lifehack. Und da hören wir heute, was gegen quietschende Scheibenwischer beim Auto hilft. Wie gewohnt um 7:15 und jetzt erstmal einer eurer Lieblings-80er. Hier sind Madness mit Our House.

0: Hier ist das Top FM Frühstücksradio 6:39 Uhr und jetzt die Gesprächsthemen des Tages.
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0: Giersing, heut zusammen. Und wie? Am Wochenende ist bei der Solidaritätsaktion für den TSV 1860 einiges zusammengekommen. 8 Giesinger Kneipen haben 60% ihres Tagesumsatzes an den Verein gespendet. Die extra aufgelegten Soli-T-Shirts waren schon nach einer Viertelstunde ausverkauft und der Ansturm war so groß, dass es angekommen. 8 Giesinger Kneipen haben 60% ihres Tagesumsatzes an den Verein gespendet. Die extra aufgelegten Soli-T-Shirts waren schon nach einer Viertelstunde ausverkauft und der Ansturm

0: geben. Spiegelei oder pochiertes Ei? Laut mehreren Studien macht die Zubereitung tatsächlich einen Unterschied. Das Spiegelei gilt als die ungesündeste Variante, weil beim Braten zusätzlich Fett verwendet wird und durch die hohe Hitze mehr Nährstoffe verloren gehen können. Am besten sind wohl pochierte Eier. Sie sind besonders kalorienarm und enthalten viele ihrer wertvollen Nährstoffe.
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0: Einen guten Wochenstart wünsche ich euch. Hier ist das Top FM Frühstücksradio. Guten Morgen.
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0: Übers nasse Wochenende waren sie jetzt immer wieder im Einsatz, die Scheibenwischer am Auto. An sich gute Sache, aber wenn die anfangen zu quietschen, so ein nerviges Geräusch, gell? Pia, du hast zum Glück einen genialen Tipp, wie wir das Quietschkonzert im Handumdrehen abstellen können.
2: Ja, das geht total easy mit einer rohen Kartoffel. Einfach einmal halbieren und dann mit der Innenseite über die Frontscheibe und die Scheibenwischer reiben. Die Stärke in den Kartoffeln legt sich dann nämlich wie so ein Film über die Autoscheibe und die Scheibenwischer und das Quietschen hat sich erledigt. Funktioniert es nicht, dann sind die Scheibenwischer leider kaputt.
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0: 6.57 Uhr und Vorfreude ist bekanntlich die schönste Freude. Und jetzt sind es noch 2 Schulwochen bis zu den Sommerferien. Die Kids, die zählen schon die Tage. 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
7: Mit Zoe Mesenbrink, schönen guten Morgen.
8: Nico Williams und jetzt!
7: So hat's gestern in der Verlängerung geklungen, als Spanien das 1:0 gegen Argentinien geschossen hat. Mit dem Tor in der 106. Minute hat das Team das WM-Finale gewonnen und ist damit zum zweiten Mal Fußball-Weltmeister. Und bei der deutschen Nationalmannschaft steht jetzt fest, Jürgen Klopp übernimmt wohl als Bundestrainer. Er hat bestätigt, dass es eine Einigung mit seinem bisherigen Arbeitgeber Red Bull gibt. Schon nächsten Freitag könnte er offiziell als neuer Bundestrainer vorgestellt werden. In Deutschland wurde 2025 mehr Geld verdient als noch im Jahr davor. Das hat die Bundesagentur für Arbeit in Nürnberg mitgeteilt. Das sogenannte Medianentgelt, das ist ein Mittelwert, ist für einen Vollzeitbeschäftigten um über 5% gestiegen, von ca. 4.000 auf 4.200 Euro brutto monatlich. Die Bundesagentur begründet das Plus durch höhere Tarifabschlüsse. Außerdem geht aus dem Bericht hervor, der Gender Pay Gap ist im Vergleich zum Jahr davor zurückgegangen. Tomate im Tiefflug. Ministerpräsident Markus Söder wurde in Bernau am Chiemsee mit einer Tomate beworfen. Medienberichten zufolge ist ein Angreifer aus dem Gebüsch gesprungen und hat ihn mit einer Tomate beworfen. Dann wurde der Angreifer von LKA-Beamten überwältigt. Söder soll bei dem Vorfall unverletzt geblieben sein. Von der Polizei in Rosenheim gibt es kein Statement zum Vorfall.
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9: In einem Seniorenheim hier in München könnte schon bald ein ungewöhnlicher neuer Mitbewohner einziehen, und zwar Navel, ein sogenannter Empathieroboter. Der kann mit Hilfe von künstlicher Intelligenz nicht nur Bewohnerinnen und Bewohner ansprechen, sondern sich auch ihre Namen und Geschichten merken, Fragen dazu stellen, zuhören und sogar Witze erzählen. Ziel ist es, die Einsamkeit im Alltag zu reduzieren. Aus München, Robert Sterner.
7: Und mehr Nachrichten aus Oberbayern gibt's auch wieder in einer halben Stunde in den Top FM Nachrichten.
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0: Und da haben wir gerade Temperaturen in Germering am Abenteuerspielplatz von 12 Grad, Kirchhain im Kreis München da 8 Grad. Noch ziemlich frisch, aber heute Mittag können wir dann die Jacke weglegen. Tagestopwerte 22 bis 25 Grad. Dazu haben wir heute einen Mix aus Sonne und Wolken. Morgen das gleiche nochmal und auch am Mittwoch weiter durchwachsen mit Sonne, Wolken und nur selten ein paar Tropfen.
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0: Vorsicht bitte, A92 München Richtung Deggendorf zwischen Kreuz Neufahrn und dem Dreieck Flughafen München. Da sind Fahrradfahrer auf dem Standstreifen. A94 Passau Richtung München zwischen Pastetten und Anzing eine Viertelstunde plus. A99 Westumfahrung Richtung Nürnberg zwischen Germering Nord und dem Dreieck Aller braucht ihr 8 Minuten länger. Und die A96 Lindau Richtung München zwischen Leim und Sendling da 5 Minuten. Überall sonst seid ihr in unter 5 Minuten durch.
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0: Steht einer in Berg, Kreis Starnberg, Münchner Straße. Der Philipp meldet Dachau, obere Moosschweigestraße, Dankeschön. Unterhaching, Kreis München, Grünwalder Weg und noch in München der Frankplatz. Beidseitig kommt von der Alicia, Dankeschön. Wenn ihr noch was habt, gerne her damit. Per Telefon, per WhatsApp, beides unter 08000 1064 1064.
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0: Jetzt zählen die Kids schon die Tage. 2 Wochen noch bis zu den Sommerferien. 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Zwei Songs habt ihr Zeit.

0: Hier ist das Top FM Frühstücksradio. Schönen Montagmorgen euch.
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0: Und da schicke ich euch heute in den Europapark. Die haben da jetzt gerade den ganz neuen Themenbereich Fürstentum Monaco eröffnet. Mega cool. Und jetzt ist die Steffi aus Mohrenweiß im Kreis Fürstenfeldbruck dran. Schönen guten Morgen.
3: Guten Morgen.
0: Ja, Steffi, guten Morgen. Sag mal, warum wollt ihr denn in den Europapark?
3: Weil wir viel arbeiten und drei Kinder haben und wir alle sich wahnsinnig verdient haben.
0: Ja, und die Kids, die würden sich wahrscheinlich wahnsinnig freuen, ha?
3: Auf jeden Fall, alle drei.
0: Und weißt du was? Steffi, du hast die Jubelleitung getroffen. Herzlichen Glückwunsch! Da habe ich die Kids doch im Hintergrund jubeln hören.
3: Ja, ja, der Mann ist es. Die Kinder sind Weg in die Schule.
0: Oh, dann ganz liebe Grüße an deine Kids nachher und liebe Grüße auch an den Mann. Ganz, ganz viel Spaß euch im Europapark, liebe Steffi. Und wenn es bei euch heute nicht geklappt hat, ist überhaupt kein Problem. Die nächste Runde Top FM Ferien Countdown. Die gibt's morgen wie gewohnt um 7 Uhr und dann schenke ich euch einen Familientag im Legoland.
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0: Servus, hier ist das Top FM Frühstücksradio. Einen schönen Wochenstart wünsche ich euch.
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0: Heute geht's in den Kreis Bad Tölz-Wolfratshausen zur Rundwanderung um den Kochelsee. Das erste Highlight ist das historische Wasserkraftwerk mit seinen großen Turbinen. Dahinter führt dann ein breiter Forstweg am See entlang und dann wird's ein bisschen abenteuerlich. Der Weg geht über schmale felsige Pfade, es geht über Bäche und wir kraxeln über Felsen. Perfekt für kleine Bergsteiger. Unterwegs laden kleine Buchten zur Brotzeit ein und eine Empfehlung ist auch das Klosterbräu Schledorf. Die haben einen ganz tollen Biergarten. Zurück nach Kochel geht's dann mit dem Dampfer, traumhaft schön mit dem Panorama und dem glitzernden Wasser. Die Rundwanderung um den Kochelsee ist eine tolle Abenteuerwanderung und geht wunderbar schon mit Kindergartenkindern.
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11: Mit Zoe Mesenbrink, schönen guten Morgen. Mit einem Sieg für Spanien ist die Fußball-Weltmeisterschaft gestern zu Ende gegangen. Das Team hat am Abend mit einem 1:0 gegen Argentinien gewonnen und ist damit zum zweiten Mal Weltmeister. Und nach der WM steht jetzt auch der beste Torjäger fest. Kylian Mbappé hat sich mit 10 Treffern gekrönt und damit Lionel Messi hinter sich gelassen. Gibt es einen Nachfolger oder wird das Kabinett vielleicht sogar umgebaut? Nachdem Union-Fraktionschef Spahn zurückgetreten ist, will die CDU heute beraten, wie es weitergehen soll. Als möglicher Nachfolger gilt Kanzleramtschef Frei. Am Wörthsee im Landkreis Starnberg sind Badegäste zu echten Helden geworden. Am Wochenende ist ein 12-jähriger Junge beim Baden verunglückt. Die Mutter hat ihren Sohn mit mehreren Badegästen gesucht. Einer der Helfer konnte den Jungen dann unter Wasser entdecken und bergen. Schließlich konnte der Junge mit Hilfe der Wasserwacht wiederbelebt werden. Schlechtes Wetter gleich schlechte Laune? Von wegen. Das Sautrug-Rennen des Burschenvereins Burghof ist trotz Regen gut gelaufen. Nach dem Rennen gestern gibt es jetzt schon die Bilanz. Insgesamt sind wegen des Wetters 55 Sautrüge an den Start gegangen. Und mehr Nachrichten aus Oberbayern gibt's auch wieder in einer halben Stunde in den Top FM Nachrichten.
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14: Dann messen wir in Dorfen an der Eishalle. Kalte 12 Grad gerade in Eichenau im Kreis Fürstenfeldbruck 13. Schaut zwar mild aus, aber momentan, da brauchen wir noch die Jacke in Oberbayern. Im Laufe des Tages dann Topwerte von 22 bis 25 Grad und dazu gibt es einen Mix aus Sonne und Wolken. Und genauso geht es die nächsten Tage auch weiter mit Tagestopwerten von maximal 25 Grad.
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14: Guten Morgen auf die Straßen. Da dauert es gerade länger. Auf der A94 Passau Richtung München zwischen Hohenlinden und Marktschwaben braucht ihr 11 Minuten länger. A99 Westumfahrung Richtung Nürnberg zwischen Germering Nord und Ludwigsfeld 8 Minuten plus. Und die A94 Passau Richtung München zwischen Dagelfing und Steinhausen da 6 Minuten mehr einplanen. Überall sonst seid ihr in unter 6 Minuten durch.
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14: Steht einer in Neuching, Kreis Erding, Münchner Straße. Dann haben wir Eichenau, Kreis Fürth. Fürstenfeldbruck, Roggensteiner Straße. Danke an die Nathalie fürs Melden. Unter Haching, Grünwalder Weg und München noch die Orleansstraße. Stadt auswärts, sagt der Johannes, auch dir merci. Wenn ihr noch was habt, 08000 1064 1064, die Nummer zu uns für Telefon und für WhatsApp. Merci dabei.
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14: Schönen guten Morgen euch. Und da habe ich jetzt gleich schon mal einen Tipp für euren nächsten Videoabend gemeinsam mit dem Schatzi. Und zwar die Dokumentation über Whitney Houston. I Wanna Dance With Somebody heißt die. Und die hat mich so sehr berührt. Es ist unglaublich, was für ein Leben Whitney Houston gelebt hat. Und natürlich ihre Musik, die bis heute unsterblich ist. Und hier ist einer ihrer größten Hits.

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0: 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Und heute Morgen spielen wir mit Franz aus Erding. Grüß dich, Servus.
2: Hallo, Servus, komm mal.
0: 30 Sekunden und einen Buchstaben haben wir und Pia ist unsere Schiedsrichterin.
3: Und lieber Franz, wir schauen direkt mal, mit welchem Buchstaben du heute reinstartest.
4: J, W, S, D, E, S,
3: U. Du spielst mit dem U wie Ulrich.
2: U, okay.
0: Und wenn dir nichts einfällt, dann sagst du einfach?
2: Weiter.
0: Die spannendsten 30 Sekunden deines Morgens starten jetzt. Ein Land mit U.
2: Ungarn.
0: Körperteil.
2: Unterarm.
0: Transportmittel.
2: U-Bahn.
0: Spielzeug.
2: Weiter.
0: Kleidungsstück.
2: Unterhose.
0: Ein Tier.
2: Die Ulme.
0: Nachmann.
2: Weiter.
0: In der Schule.
2: Unterricht.
0: Beruf.
2: Uhrmacher.
0: Sprache.
2: Ungarisch.
0: Zum Basteln.
2: U-Kleber.
0: Was Rundes.
2: Uhr.
0: Ein Hobby.
2: Uhren sammeln.
0: Auf der Straße.
3: Also Franz, man muss echt sagen, du hast dich von nichts rausbringen lassen. Und es hat sich echt gelohnt. 10 richtige Antworten hast du geschafft.
2: Okay, super.
3: Wahnsinn. Wahnsinn.
0: Du, so kann die Woche starten. Ich hoffe, dass deine Woche genauso weitergeht, Franz. Vielen Dank, dass du heute mit dabei warst, gell? 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

7.47 Uhr, zwei Wochen noch Schule und dann geht's ab in die Sommerferien. 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Hier ist Radio Top-FM. Schönen guten Morgen.

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8: Mit Zoe Mesenbrink. Schönen guten Morgen. Leuchtende Augen, strahlende Gesichter und großer Jubel. Die Spanier sind zum zweiten Mal Fußball-Weltmeister. In New York hat die Mannschaft am Abend das Finale gegen Titelverteidiger Argentinien mit 1:0 gewonnen. Superstar Robbie Williams findet, der Sieg war völlig verdient.
9: They really deserve the whole thing tonight. It was just Spain completely right from the beginning.
8: Und wir schauen auch noch kurz zur deutschen Nationalmannschaft. Die wird in Zukunft wohl von Jürgen Klopp trainiert. Klopp hat bestätigt, dass es eine Einigung mit Red Bull gibt. Auf einem Dorffest in Egling im Landkreis Bad Tölz-Wolfratshausen ist es am Wochenende zu einer Gewalttat gekommen. Die Polizei sucht weiter nach einem Täter. Nach aktuellem Stand wurde eine Person mit einem Messer verletzt. Der Täter ist danach geflüchtet. 7 weitere Menschen wurden unabhängig davon bei Prügeleien verletzt. Die Polizei hofft auf Hinweise zum geflüchteten Täter. Alle Infos gibt's auf topfm.de. Wie gut finden andere eigentlich das Wirtshaus oder Hotel, in das man will? Um das herauszufinden, schauen viele auf die Bewertungen von Google Maps. Eine Stichprobe der dpa zeigt jetzt aber, in Bayern lassen viele Betriebe ihre Bewertungen löschen. Getestet wurden 10 Städte und dabei ist herausgekommen, die meisten Bewertungen wurden in Nürnberg und München gelöscht. Experten befürchten, dass insgesamt mehr gelöscht wird, als zulässig wäre.
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10: Wer schon immer wissen wollte, wie nach Geothermie gesucht wird, der hat heute hier in Germering die Gelegenheit dazu. Auf dem Volksfestplatz informieren die Stadtwerke Fürstenfeldbruck am Nachmittag über die geplanten seismischen Untersuchungen in der Region. Dabei könnt ihr auch einen sogenannten Fibro-Truck besichtigen. Das ist das Spezialfahrzeug, das den Untergrund vermessen soll. Die eigentlichen Messungen sollen dann Ende August beginnen und mehrere Wochen dauern. Aus Germering, Clara Bertz.
8: Und mehr Nachrichten aus Oberbayern gibt's auch wieder in einer halben Stunde in den Top FM Nachrichten.
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11: Und haben wir gerade in München an der alten Pinakothek 15 Grad, in Bad Tölz 13. Tagestopwerte heute 22 bis 25 Grad, dazu freundlich mit einigen Wolkenfeldern und ein bisschen windig ist es. Morgen geht's genauso weiter, hin und wieder kann auch mal ein Tropfen dabei sein. Am Mittwoch weiter durchwachsen mit Sonne, Wolken und bleibt trocken, dazu windig mit Temperaturen von maximal 25 Grad.
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11: Da dauert es am längsten auf der A9 Nürnberg Richtung München. Zwischen Dreieck Holledau und Allershausen lasst ihr 35 Minuten liegen. Dann die A99 Westumfahrung Richtung Lindau. Zwischen Ludwigsfeld und Lochhausen 11 Minuten plus. Und die A99 Westumfahrung Richtung Nürnberg. Zwischen Lochhausen und dem Dreieck Feldmoching da ebenfalls 11 Minuten mehr einplanen. Überall sonst seid ihr in unter 11 Minuten durch.
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11: Eichenau, Kreis Fürstenfeldbruck, die Roggensteiner Straße. Fahrenshausen, Kreis Freising, Münchner Straße, Mersien-Kali fürs Melden. Landsberg, die Schwiftinger Straße und München-Orleans-Straße stadtauswärts. Ihr habt noch was? Herr Nöbel, ihr habt noch was? 08000 1064 1064. Die Nummer zu uns für Telefon und für WhatsApp.
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11: Der sich gerade sagenhaft versprochen hat. Und ich habe festgestellt, ich habe einen so großen Knoten in meiner Zunge. Den muss ich jetzt erstmal lösen. Deswegen bin ich jetzt einfach mal still und mache euch coole Musik aus den 90ern. Hier sind die Rembrandts mit I'll Be There For You.

0: Hier ist das Top FM Frühstücksradio und der Kult aus den 90ern ist zurück. Ab heute gibt's neue Sachen von Diddlemaus. Da gibt's Kuscheltiere, Schreibwaren, Tassen und andere Produkte zu ergattern. Und wir haben euch gefragt, ob ihr noch alte Sachen von Diddlemaus zu Hause rumliegen habt. Und das habt ihr in Fürstenfeldbruck gesagt.
1: Nee, tatsächlich nicht mehr. Aber ich habe mitbekommen, dass da wieder demnächst was kommt. Und meine Frau und ich sind schon sehr gespannt.
2: Ja, ich habe noch Briefpapier.
3: Ich kenn's noch, aber ich habe gar nichts mehr davon, leider.
4: Wahrscheinlich schon. Ich hatte damals diese Blöcke gesammelt. Wahrscheinlich davon ein paar, ja.
5: Nein, ich kenne die Maus noch. Aber zu Hause haben wir nichts mehr davon.
0: Ich glaube, ich habe noch irgendwo so ein Schnellheft herumliegen mit noch irgendwelchen A4 und A5 Zetteln von damals von Diddlemaus. Haben wir in der Schule immer alle gesammelt, ne? Aber jetzt ist natürlich auch die Gelegenheit für alle, die nichts mehr haben, nochmal was nachzukaufen. Was habt ihr noch von Diddle daheim rumliegen? Vielleicht ein Schreibblock oder ein Kuscheltier? Schickt mir gerne WhatsApp an die 08000 1064 1064.

In dieser Woche ist bei uns richtig was los. Hier ist das Top FM Frühstücksradio und los geht's heute mit dem Trainingsstart beim FC Bayern. Da beginnt offiziell die neue Saison und die Vorfreude bei den Fans, die steigt. Am Dienstag gibt's gleich zwei schöne Aktionen. In Starnberg startet die Stadtbücherei wieder ihre beliebten Überraschungstüten. Einfach ausleihen, ohne zu wissen, welche Bücher drin stecken. Perfekt für die Ferien und ein kleines Leseabenteuer für Groß und Klein. Und außerdem wird morgen auch die neue Bräurosel gewählt. Am Mittwoch eröffnet dann das riesige Feldlabyrinth Ex Ornamentis in Utting am Ammersee. Ein tolles Ausflugsziel für die ganze Familie. Perfekt zum Rätseln, Staunen und Entdecken. Gleichzeitig startet am Mittwoch die Tutzinger Festwoche. Und ab Donnerstag wird in Erling das große 1250-jährige Jubiläum gefeiert. Am Samstag lockt die Musik nach den Gröbenzell. Und es geht los mit der traditionellen Tutzinger Fischerhochzeit. Zwei Tage feiern zehntausende Besucher. Und ich darf bei dem historischen Festspiel auch mit dabei sein. Ich bin als Erzähler bei der Fischerhochzeit am Start. Und am Sonntag gibt's dann noch das beliebte Volksschwimmen am Pucher Meer. Jetzt aber erstmal einen guten Wochenstart mit The New Radicals und You Get What You Give hier bei Radio Top FM.

0: 8.23 Uhr. Guten Morgen.
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8: Mit Zoe Mesenbrink. Schönen guten Morgen. Nach 16 Jahren ist Spanien zum zweiten Mal Fußball-Weltmeister. Das Team hat am Abend in der Verlängerung das 1:0 gegen Argentinien geschossen. Der entscheidende Treffer kam von Ferran Torres in der 106. Minute. Damit ist Spanien jetzt nicht nur Europa, sondern auch Weltmeister. Nachdem Union-Fraktionschef Spahn zurückgetreten ist, berät die CDU-Spitze heute, wie es weitergehen soll. Dabei hat Kanzler Merz auch nicht ausgeschlossen, dass es Veränderungen in der Bundesregierung geben könnte. Er will zusammen mit CSU-Chef Markus Söder laut eigener Aussage relativ bald einen Vorschlag machen. Damit könnten Eltern in Neufahrn im Landkreis Freising entlastet werden. Die Gemeinde hat jetzt eine Zukunftslösung für den Kindergarten Keltenweg gefunden. Ab September übernimmt ein neuer Träger und ein Blick in die Zukunft verrät, die Betreuungskapazitäten sollen zeitnah weiter ausgebaut werden. Baustelle statt Sportplatz. In München startet heute das Training für den FC Bayern, allerdings wird das Trainingsgelände aktuell modernisiert. Für das Training stehen aber zwei Hybrid-Rasenplätze zur Verfügung. Und es steht fest, trainiert wird heute noch nicht vollständig, unter anderem fehlen wegen der WM noch Harry Kane und Michael Olise. Und mehr Nachrichten aus Oberbayern gibt's auch wieder in einer halben Stunde in den Top FM Nachrichten.
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9: Ja, und da brauchen wir heute auf jeden Fall noch eine Jacke, auch wenn es schon sehr warm ausschaut. Wir haben in Diesen am Ammersee gerade erst 14 Grad. In Wolfersdorf im Kreis Freising sind es gerade mal 15. Tagestopwerte heute 22 bis 25 Grad. Dazu ein Mix aus Sonne und Wolken und ein bisschen windig ist es. Und Dienstag und Mittwoch werden ganz ähnlich mit Tagestopwerten immer so um die 25 Grad.
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9: Guten Morgen auf die Straßen. So, und jetzt habe ich den größten Fehler gemacht. Ich habe dieses Fenster geschlossen, wo ich gerade meine ganzen Verkehrsmeldungen hatte. Hackottna. So, okay, da sind wir. Da dauert es gerade am längsten. Auf der A9 Nürnberg Richtung München zwischen Dreieck Hollegdau und Allershausen 18 Minuten plus. Dann die A99 Eschenrieder Spange Richtung München Allach zwischen Dreieck Eschenried und Dreieck Allach. Da dauert es 14 Minuten länger. Und noch die B318 Holzkirchen Richtung Rottach zwischen Bad Wiessee und Rottach. Da 14 Minuten mehr einplanen. Überall sonst seid ihr gerade in unter 14 Minuten durch.
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9: Da habe ich einen Blitzer in Landsberg stehen, Schwiftinger Straße, Fahrenshausen, Kreis Freising, Münchner Straße, in Gräfelfing, Kreis München, Steinkirchner Straße, kommt gerade vom Fabi rein, Dankeschön, und München, südliche Auffahrtsallee, beidseitig. Wenn ihr noch was habt, 08000 1064 1064, die Nummer zu uns für Telefon und für WhatsApp. Merci dabei.
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9: Und dann machen wir uns gerade diesen Montag natürlich besonders schön im Top FM Mehr Musiksommer für einen guten Wochenstart in die neue Arbeitswoche. Jetzt einer eurer Lieblings-80er, der ist perfekt, um schön laut aufzudrehen und kurz durchzuschnaufen. Hier ist Don Henley mit Boys of Summer. Lasst es euch gut gehen.

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0: Giersing, heut zusamm. Und wie? Am Wochenende ist bei der Solidaritätsaktion für den TSV 1860 einiges zusammengekommen. 8 Giesinger Kneipen haben 60% ihres Tagesumsatzes an den Verein gespendet. Die extra aufgelegten Soli... Am Wochenende ist bei der Solidaritätsaktion für den TSV 1860 einiges zusammengekommen. 8 Giesinger Kneipen haben 60% ihres Tagesumsatzes an den Verein gespendet.

0: durch Bonnie Tylers Geburtsort Skeven. Spiegelei oder pochiertes Ei? Laut mehreren Studien macht die Zubereitung tatsächlich einen Unterschied. Das Spiegelei gilt als die ungesündeste Variante, weil beim Braten zusätzlich Fett verwendet wird und durch die hohe Hitze mehr Nährstoffe verloren gehen können. Am besten sind wohl pochierte Eier. Sie sind besonders kalorienarm und enthalten viele ihrer wertvollen Nährstoffe.
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0: guten Wochenstart wünsche ich euch. Hier ist das Top FM Frühstücksradio. Guten Morgen.
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0: Übers nasse Wochenende waren sie jetzt immer wieder im Einsatz, die Scheibenwischer am Auto. An sich gute Sache, aber wenn die anfangen zu quietschen, so ein nerviges Geräusch, gell? Pia, du hast zum Glück einen genialen Tipp, wie wir das Quietschkonzert im Handumdrehen abstellen können.
2: Ja, das geht total easy mit einer rohen Kartoffel. Einfach einmal halbieren und dann mit der Innenseite über die Frontscheibe und die Scheibenwischer reiben. Die Stärke in den Kartoffeln legt sich dann nämlich wie so ein Film über die Autoscheibe und die Scheibenwischer.

0: und das Quietschen hat sich erledigt. Funktioniert es nicht, dann sind die Scheibenwischer leider kaputt.
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5: Mit Zoe Mesenbrink. Schönen guten Morgen.
6: Nico Williams und jetzt!
5: So hat's gestern in der Verlängerung geklungen, als Spanien das 1:0 gegen Argentinien geschossen hat. Mit dem Tor in der 106. Minute hat das Team das WM-Finale gewonnen und ist damit zum zweiten Mal Fußball-Weltmeister. Und bei der deutschen Nationalmannschaft steht jetzt fest, Jürgen Klopp übernimmt wohl als Bundestrainer. Er hat bestätigt, dass es eine Einigung mit seinem bisherigen Arbeitgeber Red Bull gibt. Schon nächsten Freitag könnte er offiziell als neuer Bundestrainer vorgestellt werden. In Deutschland wurde 2025 mehr Geld verdient als noch im Jahr davor. Das hat die Bundesagentur für Arbeit in Nürnberg mitgeteilt. Das sogenannte Medianentgelt, das ist ein Mittelwert, ist für einen Vollzeitbeschäftigten um über 5% gestiegen. Von ca. 4.000 auf 4.200 Euro brutto monatlich. Die Bundesagentur begründet das Plus durch höhere Tarifabschlüsse. Außerdem geht aus dem Bericht hervor, der Gender Pay Gap ist im Vergleich zum Jahr davor zurückgegangen. Tomate im Tiefflug. Ministerpräsident Markus Söder wurde in Bernau am Chiemsee mit einer Tomate beworfen. Medienberichten zufolge ist ein Angreifer aus dem Gebüsch gesprungen und hat ihn mit einer Tomate beworfen. Dann wurde der Angreifer von LKA-Beamten überwältigt. Söder soll bei dem Vorfall unverletzt geblieben sein. Von der Polizei in Rosenheim gibt es kein Statement zum Vorfall.
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7: Rettet die Steinkrebse. Hier in Wielenbach kämpft das Landesamt für Umwelt aktuell um das Überleben der seltenen Art. Steinkrebse sind in Bayern stark gefährdet. Hauptgründe dafür sind der Verlust von Lebensräumen, die Folgen des Klimawandels und eingeschleppte invasive Krebsarten. Mit einem Artenhilfsprogramm soll der Flusskrebs nun besser geschützt werden. In einer Teichanlage werden Steinkrebse aktuell nachgezüchtet und einige junge Krebse wurden bereits in einem Bach in Oberbayern ausgesetzt. Aus Wielenbach, Sandra Sedelmeier.
5: Und mehr Nachrichten aus Oberbayern gibt's auch wieder in einer halben Stunde in den Top FM Nachrichten.
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8: Ja, wettertechnisch ist es momentan noch eine recht kühle Angelegenheit in Oberbayern. Ebersberg am Alten Kino, da messen wir gerade 17 Grad. In Gelching am Kreis Starnberg, da sind es 16. Heute weiter so ein Mix aus Sonne und Wolken. Es ist windig, aber trocken. Tagestopwerte 22 bis 25 Grad. Am Dienstag und auch am Mittwoch geht es genauso weiter. Es ist windig, Mix aus Sonne und Wolken. Nur selten mal ein paar Tropfen bei Tagestopwerten bis zu 25 Grad.
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8: Vorsicht bitte, A92 München Richtung Deggendorf zwischen Eching-Ost und Freising-Süd. Da hat es einen Unfall gegeben, linke Spur ist blockiert. Dann dauert es gerade eben am längsten auf der A99 Westumfahrung Richtung Lindau zwischen Dreieck Allach und Lochhausen, da 16 Minuten plus. Wir haben die A99 Ostumfahrung Richtung Salzburg zwischen Kirchheim und Haar, da 6 Minuten mehr einplanen. Und dann ist noch mit dabei die A96 Lindau Richtung München zwischen Leim und Sendling, da 6 Minuten plus. Überall sonst seid ihr in unter 6 Minuten durch.
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8: Steht einer in Bayern, Kreis Ebersberg, die Glonntalstraße, kommt vom Xavi, Dankeschön. Kaufering, Kreis Landsberg, Hiltistraße, Gräfelfingen, Kreis München, Steinkirchner Straße und München südliche Auffahrtsallee beidseitig. Wenn ihr noch was beisteuern wollt, 08000 1064 1064, die Nummer zu uns für Telefon und für WhatsApp.
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8: Mei, die Steffi aus Mohrenweiß im Kreis Fürstenfeldbruck, die konnte es gar nicht glauben, als sie heute Morgen Karten für den Europapark für die ganze Familie abgestaubt hat. 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Und hier ist Fleetwood Mac mit Little Eyes.

0: Servus, hier ist das Top FM Frühstücksradio. Einen schönen Wochenstart wünsche ich euch.
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0: Heute geht's in den Kreis Bad Tölz-Wolfratshausen zur Rundwanderung um den Kochelsee. Das erste Highlight ist das historische Wasserkraftwerk mit seinen großen Turbinen. Dahinter führt dann ein breiter Forstweg am See entlang und dann wird's ein bisschen abenteuerlich. Der Weg geht über schmale felsige Pfade, es geht über Bäche und wir kraxeln über Felsen. Perfekt für kleine Bergsteiger. Unterwegs laden kleine Buchten zur Brotzeit ein und eine Empfehlung ist auch das Klosterbräu Schledorf. Die haben einen ganz tollen Biergarten. Zurück nach Kochel geht's dann mit dem Dampfer, traumhaft schön mit dem Panorama und dem glitzernden Wasser. Die Rundwanderung um den Kochelsee ist eine tolle Abenteuerwanderung und geht wunderbar schon mit Kindergartenkindern.
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11: Mit Zoe Mesenbrink. Schönen guten Morgen. Mit einem Sieg für Spanien ist die Fußball-Weltmeisterschaft gestern zu Ende gegangen. Das Team hat am Abend mit einem 1:0 gegen Argentinien gewonnen und ist damit zum zweiten Mal Weltmeister. Und nach der WM steht jetzt auch der beste Torjäger fest. Kylian Mbappé hat sich mit 10 Treffern gekrönt und damit Lionel Messi hinter sich gelassen. Gibt es einen Nachfolger oder wird das Kabinett vielleicht sogar umgebaut? Nachdem Union-Fraktionschef Spahn zurückgetreten ist, will die CDU heute beraten, wie es weitergehen soll. Als möglicher Nachfolger gilt Kanzleramtschef Thorsten Frey. Am Wörthsee im Landkreis Starnberg sind Badegäste zu echten Helden geworden. Am Wochenende ist ein 12-jähriger Junge beim Baden verunglückt. Die Mutter hat ihren Sohn mit mehreren Badegästen gesucht. Einer der Helfer konnte den Jungen dann unter Wasser entdecken und bergen. Schließlich konnte der Junge mit Hilfe der Wasserwacht wiederbelebt werden. Schlechtes Wetter gleich schlechte Laune? Nicht so in Emmering im Landkreis Ebersberg. Das Sautrugrennen des Burschenvereins Bruckhof ist trotz Regen gut gelaufen. Nach dem Rennen gestern gibt es jetzt schon die Bilanz. Insgesamt sind trotz des Wetters 55 Sautrüge an den Start gegangen. Und mehr Nachrichten aus Oberbayern gibt's auch wieder in einer halben Stunde in den TopfM-Nachrichten.
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13: Dann messen wir in München an der Staatsoper. 17 Grad, Fürstenfeldbruck meldet 18. Und heute Tagestopwerte 22 bis 25 Grad. Dazu haben wir einen Mix aus Sonne und Wolken und ein bisschen windig ist es. Morgen und auch am Mittwoch bleibt das Wetter exakt gleich. Selten sind mal stellenweise ein paar Tropfen mit dabei. Ansonsten Sonne und Wolken im Mix. Bisschen windig und Temperaturen bis zu 25 Grad.
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13: Ja, guten Morgen auf die Straßen. Da haben wir die A99, Westumfahrung Richtung Lindau, zwischen Dreieck Allach und Lochhausen 12 Minuten plus. B318, Holzkirchen Richtung Rottach, zwischen Bad Wiessee und Rottach braucht ihr 11 Minuten länger. Und die A99, Ostumfahrung Richtung Salzburg, zwischen Aschheim, Ismaning und Haar, da 8 Minuten plus. Überall sonst soll man unter 8 Minuten durch.
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13: Fahrenshausen, Kreis Freising, Münchner Straße, Aschheim, Kreis München, Eichendorfstraße, hat uns der Hansi gemeldet, merci dafür. Dann Kaufering, Kreis Landsberg, Hiltistraße und München, die südliche Auffahrtsallee. Wenn ihr noch was habt, 08000 1064 1064, die Nummer zu uns für Telefon und für WhatsApp.

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11: Ich bin Moritz Einzel. Die Zahl der Kriegsdienstverweigerer nimmt zu. Es gibt aber auch immer mehr Menschen in Deutschland, die sagen, sie wären jetzt doch bereit für die Bundeswehr und die ihre Kriegsdienstverweigerung widerrufen. Laut Bundesamt für Familie und zivilgesellschaftliche Aufgaben gab es im ersten Halbjahr gut 400 Widerrufe. Hochgerechnet auf das Gesamtjahr ist mit einem Rekord zu rechnen. Kinder und Jugendliche, deren Familien wenig Geld haben, haben Anspruch auf Zuschüsse vom Staat, zum Beispiel für Vereinssport oder Musikunterricht. Doch viele dieser Teilhabeleistungen bleiben ungenutzt, etwa wegen komplizierter Antragsformulare. Besonders wenig von der Förderung kommt bei Kindern in Bayern an, zeigt eine Studie der Bertelsmann Stiftung. Unter den Kindern zwischen 6 und 14 Jahren profitieren im Freistaat nur gut 16%. Bundesweit sind es etwas mehr als 18%. Grünen-Fraktionschefin Hasselmann findet den Rücktritt des CDU-Politikers Spahn vom Amt des Unionsfraktionschefs richtig. Im ZDF sagte sie:
12: Denn wenn persönliches Verhalten und Entscheidungen so weit auseinandergehen zu politischem Handeln, dann erschüttert das Glaubwürdigkeit und kostet Vertrauen. Und deshalb war dieser Schritt wirklich folgerichtig.
11: Spahn war mit Hilfe einer Leihmutter in den USA Vater geworden. Nach Spahns Rücktritt will die Union jetzt zügig seine Nachfolge regeln. Heute beraten das CDU-Präsidium und der geschäftsführende Vorstand der Unionsfraktion über das weitere Vorgehen. Nach dem zweiten Weltmeistertitel für Spaniens Fußballnationalmannschaft ist in der Heimat Party ohne Ende angesagt. Heute Mittag soll das Team am Flughafen von Madrid landen. Es folgen Empfänge beim spanischen König und beim Ministerpräsidenten. Am Abend dann die große Feier mit den Fans im Zentrum der Hauptstadt. Spanien hatte gestern das WM-Finale gegen Titelverteidiger Argentinien in New Jersey mit 1:0 nach Verlängerung gewonnen.
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14: In einem Seniorenheim hier in München könnte schon bald ein ungewöhnlicher neuer Mitbewohner einziehen, und zwar Navel, ein sogenannter Empathieroboter. Der kann mit Hilfe von künstlicher Intelligenz nicht nur Bewohnerinnen und Bewohner ansprechen, sondern sich auch ihre Namen und Geschichten merken, Fragen dazu stellen, zuhören und sogar Witze erzählen. Ziel ist es, die Einsamkeit im Alltag zu reduzieren. Aus München, Robert Sterner.
15: Und mehr Nachrichten aus Oberbayern gibt's auch wieder in einer Stunde in den Top FM Nachrichten.
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15: Sonne und ein paar Wölkchen über Oberbayern, dazu angenehme 17 Grad in Gauting im Landkreis Starnberg. 17 Grad auch bei euch in Geretsried, also ganz entspanntes T-Shirt-Wetter heute für uns. 25 Grad die Top-Temperatur. Morgen und auch die nächsten Tage geht's genauso weiter mit Sonne und Wolken im Mix, angenehmen Temperaturen und vor allem Zerro-Regen.
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15: Servus euch auf die Straßen, auch da schaut's recht gut aus. Ein bisschen länger braucht ihr auf der A99 Ost Richtung Salzburg. Zwischen Aschheim-Ismaning und Haar, hier braucht ihr aktuell 12 Minuten länger. Auf der A99 West Richtung Lindau, zwischen dem Dreieck Allach und Lochhausen, hier sind 7 Minuten plus. Und auf der B17 Augsburg Richtung Landsberg, zwischen Inningen und Königsbrunn Nord, da hat jetzt gerade Mäharbeiten, haben da gestartet. Die linke Spur ist deshalb gesperrt. Da braucht ihr aktuell 8 Minuten länger, bis um 12 und bis zum Mittag dauert das. Kommt gut und vor allem sicher an euer Ziel.
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15: München beidseitig Manzow-Straße. Danke dir, Maria, fürs Melden. Berg, Landkreis Starnberg, Münchner Straße. Aschheim, Landkreis München, Eichendorfstraße wird geblitzt, hat uns der Hans gemeldet. Vielen Dank dir. Und Dachau, Paterrothstraße. Habt ihr sonst noch was gesehen, Staus oder Blitzer, dann gerne her damit. Wie immer kostenlos per Anruf oder WhatsApp an die 08000 1064 1064. Vielen Dank euch.
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15: Heute am internationalen Schachtag. Damit eröffnen wir diesen Arbeitsmontag. Die Bauern, die rackern, die Könige sitzen schön in ihren Meetings und die Dame hält mal wieder alles zusammen. Wir schieben dazu unsere To-Dos hin und her, wie die Figuren auf dem Schachbrett. Dazu eine Tasse Kaffee in der Hand und 30 Minuten Musik am Stück im Ohr hier bei Radio Top FM. Und wir starten rein mit Genesis, ein wunderbar toller 80er für euren Montag.

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0: Endlich mal durchatmen. Wir starten entspannt in diese neue Woche mit 18 Grad in Freising im Hofgarten, 18 in Eresing im Landkreis Landsberg. Dazu scheint die Sonne, es sind ein paar Wolken oben am Himmel über Oberbayern und 25 Grad die Top-Temperatur. Also echt angenehm. Na, genau so geht's die Woche weiter. Ohne Regen, ohne Gewitter, ohne 30 Grad Hitze. Trotzdem, UV-Index von 7 ist heute mit dabei, also schmiert euch unbedingt ein.
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0: Servus euch auf die Straßen, Vorsicht bitte. Auf der A99 Ost Richtung Nürnberg, zwischen Ottobrunn und Hohenbrunn, hier liegt ein Metallteil und eine Bremsscheibe auf der Straße. A99 Ost Richtung Salzburg, zwischen Aschheim-Ismaning und Haar, hier braucht ihr länger, 10 Minuten plus. Und auf der A99 West Richtung Lindau, zwischen dem Dreieck Allach und Lochhausen, hier braucht ihr aktuell 8 Minuten länger. Überall sonst, wo es ein bisschen stockt und ihr steht, in unter 5 Minuten seid ihr da durch. Kommt gut und vor allem sicher an euer Ziel.
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0: Da haben wir München beidseitig die Manzow-Straße, Kaufering, Landkreis Landsberg, Hilti-Straße, Eching, Landkreis Freising, die Pommernstraße, danke die Ute fürs Melden, und Bayern, Landkreis Ebersberg, die Glonntalstraße. Habt ihr sonst noch was gesehen, Staus oder Blitzer, dann gerne einmal durchklingeln oder eine WhatsApp schreiben an die 08000 1064 1064. Vielen Dank euch.

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0: Tag nach dem großen Fußball-WM-Finale der Männer. Spanien hat sich gestern mit 1:0 gegen Argentinien durchgesetzt. Und kaum ist die eine Weltmeisterschaft vorbei, gibt's auch schon die erste große Nachricht für die nächste. Clara Beerz aus der Top-FM-Redaktion. Wir müssen, dürfen uns jetzt ja an die Übertragungen bei Magenta TV gewöhnen, ne?
1: Ja, genau. Die Telekom hat jetzt bekannt gegeben, dass auch die Fußball-WM der Männer 2030 komplett bei Magenta TV zu sehen sein wird. Also ziehen sie nach dem Erfolg der diesjährigen WM direkt danach.
0: Ja, und wie erfolgreich war das Ganze denn wirklich?
1: Also die Telekom selber spricht von einer Rekord-WM. Mehr als 200 Millionen Zuschauer wurden erreicht und auch bei den neuen Abonnenten lief es besser als erwartet. Dazu sind aber natürlich auch die Experten wie Jürgen Klopp, Thomas Müller und Mats Hummels sehr gut bei den Fans angekommen.
0: Generell wird die WM 2030 ja eine ganz besondere.
1: Ja, ganz genau. In 4 Jahren feiert die Fußball-Weltmeisterschaft nämlich ihren 100. Geburtstag. Und dazu wird sie das erste Mal in 6 Gastgeberländern auf 3 Kontinenten ausgetragen. Von Südamerika über Europa bis nach Afrika. Da muss jetzt die FIFA aber erst noch entscheiden, wie groß das Turnier am Ende wirklich wird und ob wieder 48 oder sogar 64 Mannschaften mitspielen werden.
0: Krass. Also ob es dann entweder die 104 Spiele gibt, wie jetzt heuer, oder sogar 128. Wahnsinn. Danke dir, Clara, für die ganzen Infos. Bis zur nächsten Fußball-WM der Männer dauert es jetzt eben noch 4 Jahre. Aber zumindest wissen wir jetzt schon, wo wir die dann anschauen können.

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6: Ich bin Joshua Heise. Die Generalstaatsanwaltschaft München hat einen 15-Jährigen aus dem Landkreis Augsburg wegen Terrorverdachts angeklagt. Sie wirft dem Teenager vor, IS-Sympathisant zu sein und einen Anschlag auf eine Synagoge geplant zu haben. Zudem soll er Sprengstoff gehortet und Ende Oktober eine selbstgebaute Kugelbombe gezündet haben. Er sitzt in Untersuchungshaft. Sein Verteidiger weist die Anschlagspläne zurück. Die Zahl der Kriegsdienstverweigerer nimmt zu. Es gibt aber auch immer mehr Menschen in Deutschland, die ihre Kriegsdienstverweigerung widerrufen und sagen, sie wären jetzt doch bereit für die Bundeswehr. Laut Bundesamt für Familie und zivilgesellschaftliche Aufgaben gab es im ersten Halbjahr gut 400 Widerrufe. Hochgerechnet auf das Gesamtjahr ist mit einem Rekord zu rechnen. Mecklenburg-Vorpommerns CDU-Chef Peters hat Jens Spahns Rücktritt als Unionsfraktionschef begrüßt. Peters war der Erste in der CDU, der diesen Schritt gefordert hatte, nachdem bekannt geworden war, dass Spahn mit Hilfe einer Leihmutter in den USA Vater geworden ist. Dem ZDF sagte Peters:
7: An dieser Frage ging es eben letztlich um die Frage der Glaubwürdigkeit. Die Glaubwürdigkeit nicht nur der Person Jens Spahn, sondern der gesamten Union und letztlich auch der Bundesregierung.
6: Heute beraten das CDU-Präsidium und der Unionsfraktionsvorstand darüber, wie es weitergeht. Kanzler Merz deutete an, dass es eine Kabinettsumbildung geben könnte. Nach dem zweiten Weltmeistertitel landet Spaniens Fußballnationalmannschaft heute Mittag am Flughafen von Madrid. Es folgen Empfänge beim spanischen König und beim Ministerpräsidenten, am Abend dann die große Feier mit den Fans im Zentrum der Hauptstadt. Spanien hatte gestern das WM-Finale gegen Titelverteidiger Argentinien in New Jersey mit 1:0 nach Verlängerung gewonnen.
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8: Wer schon immer wissen wollte, wie nach Geothermie gesucht wird, der hat heute hier in Germering die Gelegenheit dazu. Auf dem Volksfestplatz informieren die Stadtwerke Fürstenfeldbruck am Nachmittag über die geplanten seismischen Untersuchungen in der Region. Dabei könnt ihr auch einen sogenannten Fibro-Truck besichtigen. Das ist das Spezialfahrzeug, das den Untergrund vermessen soll. Die eigentlichen Messungen sollen dann Ende August beginnen und mehrere Wochen dauern. Aus Germering, Clara Bertz.
9: Und mehr Nachrichten aus Oberbayern gibt's auch wieder in einer Stunde in den Top FM Nachrichten.
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9: Ja, nach der Hitze hat's ganz schön abgekühlt. Aktuell genießen wir diese strahlende Sonne draußen bei 18 Grad in München am Odeonsplatz. 18 Grad auch bei euch in Kirchseeon im Landkreis Ebersberg. Bis zu 25 Grad Top-Temperatur sind mit drin. Also alles ganz entspannt, ganz angenehm. Und auch die nächsten Tage bekommen wir so tolles T-Shirt-Wetter wie heute. Ohne Regen und ohne Gewitter.
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9: Servus euch auf den Straßen. Vorsicht bitte auf der A99 Ost Richtung Nürnberg. Weiter zwischen Ottobrunn und Hohenbrunn. Hier liegen einmal ein Metallteil und eine Bremsscheibe auf der Straße. Länger dauert es auf der A9 München Richtung Nürnberg. Zwischen dem Dreieck Holledau und Langenbruck 10 Minuten plus. Auf der A99 Ost Richtung Salzburg. Zwischen Aschheim-Ismaning und dem Kreuz Süd ebenfalls 10 Minuten plus. Und der A99 West Richtung Lindau zwischen dem Dreieck Allach und Lochhausen. Hier braucht ihr aktuell 7 Minuten länger. Ansonsten läuft's, kommt gut und vor allem sicher an euer Ziel.
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9: München stadteinwärts Botschatzrieder Straße, Berg, Landkreis Starnberg, die Münchner Straße. In Hallberg-Moos im Landkreis Freising wird auf der Dornierstraße geblitzt. Danke dir, Maxi, fürs Melden. Und Dachau, obere Moos-Schweigestraße. Habt ihr sonst noch was gesehen, Staus oder Blitzer? Dann gerne einmal anrufen oder eine WhatsApp schreiben an die 08000 1064 1064. Vielen Dank euch.
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9: Und zusammen geht's durch diesen Montagvormittag bei der Arbeit, falls ihr schon den Kochlöffel schwingt gerade oder wo auch immer ihr unterwegs seid. Wir sind auf jeden Fall bei euch und begleiten euch mit euren Lieblingssongs. Jetzt wieder eine ganze halbe Stunde lang am Stück. Mit dabei entspannter 80er-Sound von Tracy Chapman. Rock aus den 2000ern. Und jetzt dieser entspannte Ohrwurm 90er von Billy Joel.

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17: Es ist das perfekte Wetter zum Gutgehen lassen, finde ich. Nicht zu warm, nicht zu kalt, kein Regen, die Sonne scheint. Was will man mehr, oder? 19 Grad messen wir dazu in Karlsfeld im Landkreis Dachau. 19 auch bei euch in Forstern im Landkreis Erding. Bis zu 25 Grad Top-Temperatur sind heute mit drin. Und auch die nächsten Tage geht's so weiter. Trocken, freundlich und einfach angenehm.
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17: Servus euch auf die Straßen. Vorsicht bitte weiterhin auf der A99 Ost Richtung Nürnberg. Zwischen Ottobrunn und Hohenbrunn, hier liegt noch immer ein Metallteil und eine Bremsscheibe auf der Straße. Länger braucht ihr auf der A8 Salzburg Richtung München. Zwischen Holzkirchen und dem Kreuz Süd 8 Minuten plus. A9 München Richtung Nürnberg. Zwischen dem Dreieck Holledau und Langenbruck 11 Minuten plus. Und auf der A99 Ost Richtung Salzburg zwischen Aschheim-Ismaning und dem Kreuz Süd 10 Minuten plus. Ansonsten läuft's, kommt gut und vor allem sicher an euer Ziel.
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17: München stadteinwärts, Quiddestraße wird geblitzt. Karlsfeld, Landkreis Dachau auf der Münchner Straße. Assling, Landkreis Ebersberg, Grafinger Straße. Und Peter hat uns noch einen gemeldet in Puchheim im Landkreis Fürstenfeldbruck auf der Allinger Straße. Vielen Dank dir. Habt ihr sonst noch was gesehen? Staus oder Blitzer? Dann gerne einmal anrufen oder eine WhatsApp schreiben an die 08000 1064 1064. Vielen Dank euch.

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So, tanzen wir durch den Montagvormittag hier bei Radio Top FM. Neue Woche heißt auch neue Termine für euren Kalender. Und bei uns in Oberbayern ist wieder richtig was los. Heute geht's zum Beispiel auch beim FC Bayern wieder los mit der Vorbereitung auf die neue Saison. Zum Start stehen jetzt erstmal die Leistungschecks an, aber noch ohne unsere WM-Spieler. Die haben nämlich noch schön Urlaub. Morgen wird im Dunisel dann die neue Bräurosel gewählt und in Starnberg startet die Stadtbücherei ihre Aktion Überraschungstüte. Perfekt für alle, die sich im Urlaub einfach mal überraschen lassen wollen. Da ist ein ausgewählter Roman und ein Sachbuch über die Region mit dabei. Aber was genau? Das ist eben die Überraschung. Am Mittwoch startet dann das neue Feldlabyrinth Ex Ornamentis in Utting am Ammersee. Heuer mit dem Motiv Rom und die Tutzinger Festwoche beginnt. Ab Donnerstag wird dann generell groß gefeiert in Erling-Andex im Landkreis Starnberg. 1250 Jahre. Am Samstag dann die Musiknacht in Gröbenzell und die traditionelle Tutzinger Fischerhochzeit. Und am Sonntag heißt's dann ab ins Wasser beim Volksschwimmen am Puchermeer im Landkreis Fürstenfeldbruck. Also langweilig wird's diese Woche garantiert nicht. Alle Infos gibt's auch nochmal zum in Ruhe nachlesen auf topfm.de. Klickt euch da gern mal rein.

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6: Ich bin Joshua Heise. Die Unionsfraktion im Bundestag entscheidet nächste Woche über die Nachfolge von Jens Spahn an der Fraktionsspitze. Wie die Deutsche Presseagentur aus Präsidiumskreisen erfuhr, hat Bundeskanzler Merz eine Sondersitzung für den 29. Juli angekündigt. Spahn hatte den Fraktionsvorsitz wegen der Debatte um seine Leihmutterschaft in den USA niedergelegt. Ein 15-Jähriger aus dem Landkreis Augsburg soll einen Terroranschlag auf eine Synagoge geplant haben. Die Generalstaatsanwaltschaft München hat ihn jetzt angeklagt, unter anderem wegen Vorbereitung einer schweren staatsgefährdenden Gewalttat. Ende Oktober soll der Jugendliche eine Kugelbombe gezündet haben, wobei er selbst schwer verletzt wurde. Der 15-Jährige soll mit der Terrormiliz Islamischer Staat sympathisieren. In Deutschland zur Miete wohnen ist laut dem Kölner Institut der deutschen Wirtschaft zuletzt deutlich teurer geworden. Demnach lagen die Angebotsmieten im zweiten Quartal bundesweit 4% höher als im Vorjahreszeitraum. Besonders in Köln und Hamburg gingen die Preise nach oben. Gleichzeitig hat es vielerorts deutlich weniger Inserate gegeben. Beim Finale der Fußball-WM hat das ZDF einen Quotenbestwert erreicht. Das Spiel Spanien-Argentinien sahen im Schnitt rund 17,4 Millionen Menschen und war die mit Abstand meistgesehene Übertragung ohne deutsche Beteiligung. Nicht eingerechnet sind die Zuschauer in der ZDF-Mediathek und bei Magenta TV. Spanien wurde durch einen 1:0-Erfolg nach Verlängerung zum zweiten Mal Weltmeister.
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7: Rettet die Steinkrebse. Hier in Wielenbach kämpft das Landesamt für Umwelt aktuell um das Überleben der seltenen Art. Steinkrebse sind in Bayern stark gefährdet. Hauptgründe dafür sind der Verlust von Lebensräumen, die Folgen des Klimawandels und eingeschleppte invasive Krebsarten. Mit einem Artenhilfsprogramm soll der Flusskrebs nun besser geschützt werden. In einer Teichanlage werden Steinkrebse aktuell nachgezüchtet und einige junge Krebse wurden bereits in einem Bach in Oberbayern ausgesetzt. Aus Wielenbach, Sandra Sedelmeier.
8: Und mehr Nachrichten aus Oberbayern gibt's auch wieder in einer Stunde in den Top FM Nachrichten.
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8: Sonne und ein paar Wolken haben wir über Oberbayern. Dazu angenehme 20 Grad Neufahrn bei Freising, 20 auch bei euch in Lenggries. Also ganz entspanntes T-Shirt-Wetter heute für uns. 25 Grad die Top-Temperatur. Und auch morgen und die nächsten Tage geht's so weiter mit Sonne, Wolken, angenehmen Temperaturen und Zerro-Regen.
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7: Servus Zeug auf die Straßen. Ein bisschen länger braucht ihr noch immer auf der A8 Salzburg Richtung München. Zwischen Holzkirchen und dem Kreuz Süd 10 Minuten plus. A9 München Richtung Nürnberg. Zwischen dem Dreieck Holledau und Ingolstadt Ost 20 Minuten plus. Und der A99 Ost Richtung Salzburg. Zwischen dem Kreuz Ost und dem Kreuz Süd. Hier braucht ihr aktuell 12 Minuten länger. Ansonsten läuft's, kommt gut und vor allem sicher an euer Ziel.
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7: München beidseitig Kreilsheimstraße. Halberg-Moos, Landkreis Freising-Dornier-Straße. Danke dir, Erik, fürs Melden. Karlsfeld, Landkreis Dachau-Münchner Straße. Und in Unterhaching im Landkreis München, da wird auf dem Grünwalder Weg geblitzt. Habt ihr sonst noch was gesehen? Staus oder Blitzer? Dann gerne einmal melden per Anruf oder WhatsApp. Geht kostenlos an die 08000 1064 1064. Vielen Dank euch.
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7: Ja, schönen Mittag euch. Ach, es ist schön, die Kollegen wiederzusehen an einem Montag und sich dann erstmal auf den neuesten Stand zu bringen. Und was gibt's dafür Besseres als die Mittagspause? Na? Dazu gibt's noch einen Kaffee vielleicht und da die Mehrmusik halbe Stunde nur bei uns im Mehrmusiksommer hier bei Radio Top FM. Mit dabei Blondie mit einem 90er zum Mitsingen, was zum Mitrocken gibt's von Pink aus den 2000ern. Und das hier ist jetzt ein ganz entspannter 80er von Paul Young. Schönen Mittag euch.

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17: Sonne und ein paar Wolken über Oberbayern. Endlich durchatmen, würde ich sagen. Wir starten so entspannt in die neue Woche mit 20 Grad in München im Werksviertel Mitte, 20 auch in Herrsching am Ammersee. 25 Grad Top-Temperatur heute mit dabei und genau so geht's auch die nächste Woche weiter. Also echt angenehm, ohne Regen oder Gewitter, auch ohne 30 Grad Hitze. Uah. Trotzdem aber Achtung, wir haben einen UV-Index von 7. Also schmiert euch unbedingt ein.
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17: Servus Zeug auf die Straßen. Vorsicht bitte. Auf der A96 Lindau Richtung München zwischen Blumenau und Leim. Hier haben wir ein totes Tier auf der rechten Spur. Länger braucht ihr noch immer auf der A8 München Richtung Salzburg zwischen Bad Aibling und Rohrdorf. Hier braucht ihr 8 Minuten länger. Auf der A8 Salzburg Richtung München zwischen Holzkirchen und dem Kreuz Süd. Hier sind es 12 Minuten plus. Und ganz besonders lang dauert es aktuell auf der B11 Wolfratshausen Richtung Mittenwald. Kochel am See zwischen Urfeld und Walchensee, hier braucht ihr aktuell eine halbe Stunde länger. Ansonsten läuft soweit, kommt gut und vor allem sicher an euer Ziel.
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17: München stadteinwärts Quiddestraße ist mit dabei. Danke dir, Doris, fürs Melden. Puchheim, Landkreis Fürstenfeldbruck, die Allinger Straße. Assling, Landkreis Ebersberg, die Grafinger Straße. Und Hallberg-Moos, Landkreis Freising, die Donier Straße. Habt ihr sonst noch was gesehen? Staus oder Blitzer? Dann gerne her damit. Per Anruf oder WhatsApp an die 08000 1064 1064. Vielen Dank euch.

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0: So entspannt geht's durch den Montagmittag, 12.43 Uhr hier bei Radio Top FM. 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
0: 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Ich bin

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7: Ich bin Joshua Heise. Der Rücktritt von Jens Spahn hat die Unionsfraktion ordentlich durcheinander gewirbelt. Deshalb haben die Chefs der Schwesterparteien Merz und Söder die Abgeordneten für den 29. Juli zu einer Sondersitzung nach Berlin beordert. In Präsenz und trotz Sommerpause. Es gilt als wahrscheinlich, dass durch die Neubesetzung des Fraktionsvorsitzes auch das Bundeskabinett neu aufgestellt wird. Im Prozess um einen Axtangriff in einem ICE ist das Urteil gefallen. Das Landgericht Regensburg ordnete an, dass der 21-jährige Täter weiter in einer Psychiatrie bleiben soll. Er gilt wegen einer Schizophrenie als schuldunfähig. Ihm waren unter anderem versuchter Totschlag und gefährliche Körperverletzung zur Last gelegt worden. Bei dem Angriff im Juli 2025 waren 2 Menschen schwer verletzt worden. Ganz schön teuer für einen Billiganbieter. Die EU hat den Online-Händler AliExpress wegen des Verkaufs illegaler Produkte zu einer Strafe von 550 Millionen Euro verdonnert. Der chinesische Konzern habe gefälschte Kleidung, unsicheres Spielzeug und gefährliche Kosmetika wochenlang nicht von der Plattform genommen, hieß es zur Begründung. Der Bahnmitarbeiter, der nach einer eskalierten Ticketkontrolle aus einem fahrenden Regionalzug gefallen ist, schwebt nicht mehr in Lebensgefahr. Die Staatsanwaltschaft Karlsruhe geht davon aus, dass ein Fahrgast den 26-Jährigen getreten und geschlagen hat und die Zugtür während des Gerangels nachließ. Ein Haftbefehl gegen den Tatverdächtigen ist vom Amtsgericht Karlsruhe abgelehnt worden.
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8: In einem Seniorenheim hier in München könnte schon bald ein ungewöhnlicher neuer Mitbewohner einziehen, und zwar Navel, ein sogenannter Empathieroboter. Der kann mit Hilfe von künstlicher Intelligenz nicht nur Bewohnerinnen und Bewohner ansprechen, sondern sich auch ihre Namen und Geschichten merken, Fragen dazu stellen, zuhören und sogar Witze erzählen. Ziel ist es, die Einsamkeit im Alltag zu reduzieren. Aus München, Robert Sterner.
9: Und mehr Nachrichten aus Oberbayern gibt's auch wieder in einer Stunde in den Top FM Nachrichten.
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9: Oh ja, nach der Hitze, da hat's endlich wieder abgekühlt bei uns in Oberbayern. Aktuell genießen wir die strahlende Sonne draußen bei 20 Grad in Fürstenfeldbruck im Stadtpark, 21 bei euch in Dorfen und maximal 25 Grad Top-Temperatur sind heute mit drin. Also alles ganz entspannt, ganz angenehm, und auch die nächsten Tage bekommen wir so tolles T-Shirt-Wetter wie heute, ohne Regen und ohne Gewitter.
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9: Servus euch auf die Straßen. Vorsicht bitte. Auf der A8 Salzburg Richtung München zwischen Bergen und Grabenstedt. Hier ist die linke Spur durch einen Unfall gesperrt und es sind Menschen auf der Straße. Also da bitte Obacht geben. 24 Minuten braucht ihr hier aktuell länger. Und auf der gleichen Strecke dauert es auch länger. Zwischen Holzkirchen und dem Kreuz Süd eine Viertelstunde plus. Und bitte weiter Obacht auf der A96 Lindau Richtung München zwischen Blumenau und Leim. Hier haben wir ein totes Tier auf der rechten Spur. Länger braucht ihr ansonsten noch auf der A8 München Richtung Salzburg zwischen Hofoldinger Forst und Weihern. Auf der A9 München Richtung Nürnberg zwischen dem Dreieck Holledau und Langenbruck. Und auf der A95 München Richtung Garmisch-Partenkirchen zwischen Eschenlohe und dem Übergang zur B2. Hier haben wir 10 Minuten plus. Ansonsten läuft soweit, kommt gut und vor allem sicher an euer Ziel.
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9: Geblitzt wird in München beidseitig auf der Weinberger Straße. Danke dir, Bene, fürs Melden. Fürstenfeldbruck, Kapellenstraße ist mit dabei. Neuching, Landkreis Erding, die Münchner Straße. Danke dir, Laura, fürs Melden. Habt ihr sonst noch was gesehen? Staus oder Blitzer? Gerne her damit. Wie immer kostenlos per Anruf oder WhatsApp an die 08000 1064 1064. Vielen Dank euch.
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9: Und ich habe jetzt mal was für alle Kinder in Oberbayern zum Mitmachen. Nehmt beide Hände mal nach oben. Das sind 10 Finger. Heißt, ab sofort könnt ihr an 2 Händen abzählen, wie viele Schultage es noch bis zu den Sommerferien sind. Und 10, das ist gar nicht mal so schlimm, gell? Bis dahin gibt's den Mehr Musiksommer hier bei uns, hier bei Radio Top FM mit 30 Minuten Musik am Stück. Und da geht's rein mit Aretha Franklin, Alanis Morissette, Ray Gavi und jetzt den Eurythmics mit einem wunderbaren 80er. Schönen Nachmittag euch.

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12: Das ist wirklich das perfekte Wetter zum Gutgehen lassen, finde ich. Na, nicht zu warm, nicht zu kalt, kein Regen, die Sonne scheint. Was will man mehr, oder? 21 Grad messen wir dazu. In Poing im Landkreis Ebersberg, 21 auch bei euch in Kreiling im Landkreis Starnberg. Bis zu 25 Grad Top-Temperatur sind heute in der Spitze mit drin und auch die nächsten Tage geht's ganz ähnlich weiter. Trockenfreundlich und einfach angenehm.
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12: Servus zu euch auf die Straßen. Vorsicht bitte, noch immer auf der A8 Salzburg Richtung München, zwischen Bergen und Grabenstedt. Hier ist noch immer die linke Spur durch einen Unfall gesperrt. Hier sind auch Menschen auf der Straße, also da bitte ganz besonders vorsichtig fahren. Und ihr braucht hier aktuell gut eine halbe Stunde länger. Auf der gleichen Strecke zwischen Holzkirchen und dem Kreuz Süd, hier braucht ihr ebenfalls länger, 10 Minuten plus. Und obacht auch weiterhin auf der A6. 96 Lindau Richtung München zwischen Blumenau und Leim. Hier liegt noch immer ein totes Tier auf der rechten Spur. Ansonsten A95 München Richtung Garmisch-Partenkirchen zwischen Eschenlohe und dem Übergang zur B2 ebenfalls dichter Verkehr. Hier 12 Minuten plus. Und auf der B11 Wolfratshausen Richtung Mittenwald zwischen Urfeld und Walchensee. Hier braucht ihr ebenfalls 10 Minuten plus. Ansonsten läuft's. Kommt gut und vor allem sicher an euer Ziel.
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12: München beidseitig Weinberger Straße. Danke dir, Bene, fürs Melden. Puchheim, Landkreis Fürstenfeldbruck, Allinger Straße. Neuching, Landkreis Erding, wird auf der Münchner Straße geblitzt. Und in Berg am Starnberger See, ebenfalls auf der Münchner Straße. Habt ihr sonst noch was gesehen? Staus oder Blitzer? Dann gerne her damit. Kostenlos per Anruf oder WhatsApp an die 08000 1064 1064. Vielen Dank euch.

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0: Übers nasse Wochenende waren sie jetzt immer mal wieder im Einsatz, die Scheibenwischer im Auto. An sich gute Sache, aber wenn die anfangen zu quietschen, oh Gott, ich habe noch nie so ein nerviges Geräusch gehört. Juliane aus dem Top FM Frühstücksradio hat da zum Glück einen genialen Tipp, wie wir das Quietschkonzert im Handumdrehen abstellen können.
2: Das geht total easy mit einer rohen Kartoffel. Einfach einmal halbieren und dann mit der Innenseite über die Frontscheibe und die Scheibenwischer reiben. Die Stärke in den Kartoffeln legt sich nämlich wie ein Film über die Autoscheibe und die Scheibenwischer und das Quietschen hat sich erledigt. Funktioniert es nicht, dann sind die Scheibenwischer leider kaputt.
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9: Ich bin Joshua Heise. Die Unionsfraktion im Bundestag wählt am 29. Juli eine neue Spitze. Dafür haben die Parteichefs Merz und Söder eine Sondersitzung in der Sommerpause einberufen. Heiß im Rennen für den Posten sind Kanzleramtschef Frei und Innenminister Dobrindt. Hintergrund ist der Rücktritt von Jens Spahn nach der Debatte um seine Leihmutterschaft in den USA. Ist er die Lucky Number 7? Andy Burnham ist neuer Premierminister des Vereinigten Königreichs. Wie die britische Nachrichtenagentur PA meldet, beauftragte König Charles den Labour-Chef mit der Regierungsbildung. Burnham ist der 7. Regierungschef in 10 Jahren. Er folgt auf Keir Starmer, der nach mehreren politischen Fehlschlägen im Juni zurückgetreten war. Der sogenannte Gender Pay Gap ist im letzten Jahr kleiner geworden. Laut Bundesarbeitsagentur verdienten Frauen im Schnitt 309 Euro weniger im Monat als Männer. Im Jahr davor waren es noch 346 Euro. Hauptverantwortlich für die Lohnlücke sind demnach unterschiedliche Berufsfelder und familienbedingte Jobauszeiten, die Frauen häufiger nehmen als Männer. In Bayern dürfen Einser-Schüler auch in diesem Jahr wieder am ersten Sommerferientag kostenlos mit Regionalzügen der Bahn fahren. Die freie Fahrt gelte am Montag, den 3. August, den ganzen Tag, teilte das Unternehmen mit. Eine 1 im Zeugnis reicht schon für die Freifahrt. Auch Wortgutachten zählen.
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10: Wer schon immer wissen wollte, wie nach Geothermie gesucht wird, der hat heute hier in Germering die Gelegenheit dazu. Auf dem Volksfestplatz informieren die Stadtwerke Fürstenfeldbruck am Nachmittag über die geplanten seismischen Untersuchungen in der Region. Dabei könnt ihr auch einen sogenannten Fibro-Truck besichtigen. Das ist das Spezialfahrzeug, das den Untergrund vermessen soll. Die eigentlichen Messungen sollen dann Ende August beginnen und mehrere Wochen dauern. Aus Germering, Clara Bertz.
11: Danke, Clara. Und mehr Nachrichten aus Oberbayern gibt es dann auch wieder in einer Stunde in den Top FM Nachrichten um 3.
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11: So, die aktuellen Temperaturen bei uns hier in Oberbayern. Wir haben es 22 Grad Dachau im Schloss, 21 Grad Unterhaching im Landkreis München. Die Sonne scheint heute Nachmittag und genauso wie heute geht es eigentlich auch die nächsten Tage weiter. Es gibt immer wieder Sonnenschein und die Temperaturen recht warm, so bei bis 23, 24 Grad.
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11: Und da passen wir auf der A9 Nürnberg-München zwischen Garching Süd und dem Kreuz Nord. Da steht ein kaputtes Auto. Dann haben wir die A8 München-Salzburg zwischen Holzkirchen und Rohrdorf. Da dauert 20 Minuten länger. 20 Minuten plus auch auf der A9 München-Nürnberg zwischen Manching und Denkendorf. Und ansonsten, wenn er irgendwo steht, 5-6 Minuten im Schnitt, dann seid ihr da durch.
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11: Geblitzt wird in Fürstenfeldbruck die Kapellenstraße, Neuching im Landkreis Erding, Münchner Straße. Dann haben wir Halberg-Moos im Landkreis Freising, Maximilianstraße. Und der Maxi hat den neuesten Blitzer gemeldet in München, Rosenheimer Straße, Stadt Einwärts. Habt ihr noch was, Staus und Blitzer, meldet ihr mal kostenlos per Anruf, per WhatsApp. Die Nummer ist die 08000 1064 1064. Danke euch für die gute und vor allem auch eine sichere Fahrt.
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11: Servus ihr Lieben, ich hoffe ihr hattet alle ein schönes Wochenende, habt ganz viel Energie getankt für die neue Arbeitswoche und da versorgen wir euch rund um die Uhr hier im Top FM Mehr Musiksommer mit euren Lieblingshits. Da gibt's gleich einen mega Feelgood-Kracher der 80er von Hall & Oates. Dann gibt's Poprock der 2000er von The Calling und zum Start hier Sound aus Schweden. Das hier für mehr Abwechslung aus vier Jahrzehnten Spending My time. 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

So, bevor nochmal jemand fragt, Hall & Oates ist das mit You Make My Dreams Come True. Toller Songs der 80er, den wir alle gerade sehr, sehr lieben lernen. Die 80er an sich ja unser Lieblingsjahrzehnt und da geht's dann auch gleich schon weiter bei uns hier bei Top FM mit Queen und mit dem Boss, mit Bruce Springsteen und seinen Glory Days. Davor aber noch die 90er, die Lighthouse Family. Im Top FM Mehr Musik Sommer mit Ocean Drive.

0: Servus ihr Lieben, Montagnachmittag, kurz vor 3, am Tag danach, nach der Fußball-Weltmeisterschaft, die 104 Spiele, die sind jetzt vorbei mit einem tollen Abschluss am Wochenende, würde ich sagen. Also das Finale gestern, das war, sagen wir mal zumindest, spannend mit einem verdienten Weltmeister Spanien. Ja, und das Spiel um Platz 3 mit den 10 Toren Samstagabend und dem 6:4 der Engländer gegen Frankreich. Also das war ein Spektakel, eines der besten Spiele, die ich je gesehen habe und ein Beweis dafür, warum wir eben Fußball so sehr lieben. Und auch wenn der Fußball jetzt auf dem Platz, also im TV vorbei ist, bei uns hier im Radio, da klingt es nochmal so ein bisschen nach Fußball. Naja, was hat das mit Fußball zu tun? Also der, wie ich damals FIFA 98 gezockt hat, der weiß, dass damals diese Nummer hier von Chumba Wamba rauf und runter lief bei dem Computerspiel. Ja, und dazu gibt's dann gleich in der nächsten halben Stunde hier im Top FM mehr Musiksommer noch Phil Collins und Kelly Clarkson. Und ja, mich und euch zusammen. Also schön, dass ihr dabei seid hier bei Top FM.
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0: Die Temperaturen 22 Grad in Moosburg an der Isar, auch in Starnberg am Kirchplatz. Heute Sonne und Wolken im Wechsel und da geht ein frischer Wind. Also es ist heute, sagen wir mal, gemäßigt. Aber ähnlich wie heute geht es auch die nächsten Tage weiter. Immer wieder zeigt sich die Sonne, vor allem am Vormittag, auch am frühen Nachmittag. Gegen Nachmittag sind die Wolken dann teilweise dichter, aber es bleibt trocken. Die Top-Temperaturen in den nächsten Tagen auch recht angenehm bei um die 23 Grad.
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0: 2:30, wir passen immer noch auf der A9 Nürnberg-München zwischen Garching Süd und dem Kreuz Nord. Da ein kaputtes Auto, da ist die rechte Spur blockiert. Dann springen wir auf die A9 im weiteren Verlauf München-Nürnberg zwischen Manching und Denkendorf. Baustelle, da dauert es eine Stunde länger. Dann die Gegenrichtung Nürnberg-München zwischen Eching und dem Kreuz Nord, hier 30 Minuten plus. Und wenn er sonst irgendwo steht, weniger als 10 Minuten, dann seid ihr da durch.
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0: Geblitzt wird und zwar zwischen Fürstenfeldbruck und Jesenwanghöhe Ziegelhütte. Dann haben wir den Starnberger See zwischen Percha und Kempfenhausen wird da geblitzt. Und zwar, das ist die Münchner Straße. Dann steht noch ein Blitzer in... Heilbergmoos, Landkreis Freising auf der Maximilianstraße und der neueste Blitzer aus München, Balanstraße statt einwärts, das hat die Yvonne gemeldet. Habt ihr noch was gesehen? Staus und Blitzer, meldet ihr mal kostenlos per Anruf, per WhatsApp. Die Nummer ist die 08000 1064 1064. Danke euch und eine gute und vor allem auch eine sichere Fahrt.

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0: Mit einem Stimmungskracher der 90er von Chumbawamba geht's hier durch den Montagnachmittag. Schön, dass ihr wieder mit dabei seid hier bei Radio Top FM. Zum Start weiter rein in die neue Woche. Und auch in dieser Woche heißt es immer bei uns um diese Uhrzeit so gegen 2:45 Hammer, wieder was gelernt.
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0: Egal ob im Fitnessstudio, bei der Laufrunde oder auf dem Fußball- oder Tennisplatz. Beim Sport, da powern wir uns aus und da wird ordentlich geschwitzt. Aber wie sieht's denn beim Schwimmen aus? Schwitzen wir da etwa auch?
2: Ja, tatsächlich. Auch beim Schwimmen können wir ins Schwitzen kommen. Wenn wir richtig loslegen, dann arbeiten unsere Muskeln ordentlich und dabei entsteht Wärme im Körper. Unser Gehirn merkt, okay, hier wird's warm und schickt die Schweißdrüsen an die Arbeit. Wir bekommen davon im Wasser kaum was mit, weil der Schweiß direkt weggespült wird und das Wasser uns gleichzeitig abkühlt. Genau deshalb aber nicht vergessen, auch beim Baden oder beim Schwimmen genug trinken. Der Schweiß ist übrigens auch einer der Gründe, warum es im Schwimmbad nach Chlor riecht. Der Geruch entsteht nämlich erst, wenn Chlor mit bestimmten Stoffen reagiert.
0: Ah, so ist das also. Haben wir doch direkt wieder was gelernt. Ja, und morgen, da kümmern wir uns um euren Wunschzettel. Gerade ist ja Perseidenzeit und warum wir uns, wenn wir eine Sternschnuppe sehen, was wünschen dürfen, das klären wir dann morgen um die gleiche Uhrzeit.
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0: Servus, ihr Lieben, am Montagnachmittag, am Gute-Laune-Nachmittag. Also zumindest tun wir alles dafür, dass ihr mit einem guten Gefühl hier durch den Nachmittag geht, mit der Sonne um die Wette strahlt, eure Lieblingssongs hier bei Top FM im Mehrmusiksommer. Gleich nach drei, unter anderem mit der unvergleichlichen Stimme von Rod Stewart. Dann wird's rockig bei uns mit Whitesnake. Und kultig wird's auch dank Dave Gahan und Co. Die Jungs von Depeche Mode gleich bei uns in der nächsten halben Stunde nach drei hier bei Top FM.
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8: Ich bin Joshua Heise. Kinder und Jugendliche aus ärmeren Familien haben ein Recht auf einen sogenannten Teilhabebetrag. Der Zuschuss in Höhe von 15 Euro kann etwa für soziale und kulturelle Aktivitäten genutzt werden. Aber das Geld kommt bei über 80% der Berechtigten nicht an. Laut einer Studie der Bertelsmann Stiftung liegt das daran, dass der Betrag zu klein und der Aufwand bei der Beantragung zu groß ist. Der neue britische Premier Burnham hat nach seiner Ernennung durch König Charles die größten Veränderungen der letzten 40 Jahre angekündigt. Allen voran wolle er die Obdachlosigkeit im Land beenden, sagte der 56-Jährige in einer kurzen Rede. Großbritannien müsse der Welt zeigen, dass es die Stabilität wiedererlangen könne. Burnham war bisher Bürgermeister von Manchester. Urteil im Prozess um einen Axtangriff in einem ICE. Der Angeklagte bleibt in der Psychiatrie. Das hat das Landgericht Regensburg entschieden. Der 21-Jährige war des versuchten Totschlags und der gefährlichen Körperverletzung beschuldigt worden, weil er im Juli letzten Jahres auf Reisende in einem Zug losgegangen war. Wegen einer Schizophrenie gilt er als schuldunfähig. Die frischgebackenen spanischen Fußballweltmeister sind in Madrid gelandet. Die Behörden erwarten bis zu 1 Million Menschen, die das Team dann später im Zentrum der Hauptstadt feiern werden. Zuvor gibt's Empfänge beim spanischen König und beim Ministerpräsidenten. Die Spanier hatten das WM-Finale gegen Titelverteidiger Argentinien mit 1:0 nach Verlängerung gewonnen.
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9: Leise, sauber und mit Wasserstoff unterwegs. Hier in Mühldorf sorgen bald 3 Wasserstoffzüge für einen klimafreundlichen Regionalverkehr. Sie sollen bayernweit die ersten Züge sein, die mit Wasserstoff betrieben werden und im Regelbetrieb unterwegs sind. Schon jetzt gibt es die ersten Test- und Schulungsfahrten. Wenn alles nach Plan läuft, sollen die Wasserstoffzüge dann ab Dezember auf der Strecke Mühldorf-Burghausen fahren. Aus Mühldorf, Zoe Mesenbrink.
0: Danke, Zoe. Und mehr Nachrichten aus Oberbayern gibt es dann auch wieder in einer Stunde in den Top FM Nachrichten um 4.
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0: 23 Grad München am Marienplatz, 22 Grad in Eching am Ammersee. Es geht ein frisches Lüftchen, aber es scheint die Sonne bei uns hier in Oberbayern. Ein schöner Tag. Und genauso geht es eigentlich auch die nächsten Tage weiter. Immer wieder zeigt sich die Sonne und die Temperaturen nicht allzu sommerlich, aber sie sind angenehm warm bei Top-Temperaturen um die 23 Grad.
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0: Der Blick auf die Straßen, aufpassen an Neumünchen-Nürnberg zwischen Allershausen und Pfaffenhofen. Da eine ungesicherte Unfallstelle, da hat es einen Unfall mit einem LKW gegeben. So, im weiteren Verlauf München-Nürnberg zwischen Allershausen und Pfaffenhofen an der Ilm eine Dreiviertelstunde länger und zwischen Manche und Denkendorf eine Stunde länger. Also die A9 richtig viel los, die sollte da gerade am besten meiden. Auch in der Gegenrichtung A9-Nürnberg-München zwischen Eching und dem Kreuz Nord hier 25 Minuten mehr Zeit einplanen. Ansonsten, wenn er wo steht, weniger als 8 Minuten, dann seid ihr da durch.
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0: Geblitzt wird bei uns hier in Oberbayern, da haben wir Oberding, die Hauptstraße, in Poing, die Bergfeldstraße. Dann steht noch ein Blitzer zwischen Fürstenfeldbruck und Jesenwang, Höhe Ziegelhütte. Und der neueste Blitzer aus München, die Knorrstraße. Danke, Dieter. Habt ihr noch was gesehen? Staus und Blitzer, meldet ihr mal kostenlos per Anruf, per WhatsApp. Die Nummer ist die 08000 1064 1064. Danke euch, gute Fahrt.
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0: Servus ihr Lieben. Ja, am Montagnachmittag teils noch mit ganz kleinen WM-Äuglein. Ging gestern ganz schön lang am Abend mit dem WM-Finale und Spanien, das sich jetzt gleichzeitig Europa und Weltmeister nennen darf. 7 Spiele, nur ein Gegentor. Also ich würde sagen, ein verdienter Sieger. Und wer am Arbeitsendspurt so einen kleinen Frische-Kick braucht, der sollte das Radio gleich aufdrehen für die Jungs von Sunrise Avenue. Die Finnen kommen gleich bei uns mit Hollywood Hills. Direkt nach dem großen Hit aus Down Under, namens Down Under. Das hier, Man at Work, hier im Top FM, Mehr Musiksommer.

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So klingt der Montagnachmittag hier bei Radio Top FM. Oberbayern freut sich auf den Feierabend und die Playlist hier im Arbeitsendspurt, die liefern wir. Da gibt's gleich noch Whitesnake und Maggie Riley, davor aber noch die 90er mit der unvergleichlichen Stimme hier im Top FM. Mehr Musiksommer, die Stimme von Rod Stewart.

0: Wer hat zuerst gesungen? Ja, in diesem Fall war es die Maggie Reilly. Aber wie schaut's denn gleich aus bei unserem Top FM Cover Quiz für Ruhm, Ehre und Respekt? Und eure Stimme, was gespielt wird, macht gleich mit 08000 1064 1064. Das ist die Nummer für eine WhatsApp oder für einen Anruf. Und los geht's dann gleich um kurz nach 3:30.
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0: Eiching am Vogelpark, 23 Grad, 21 Grad, sonst in Miesbach. Ja, heute scheint die Sonne, das ist ein guter Start rein in die neue Woche. Es ist nicht ganz so richtig krass sommerlich, aber die Sonne, sie scheint und es ist zumindest warm. Und genauso geht es auch die nächsten Tage weiter. Auch morgen, auch am Mittwoch gibt es erstmal viel Sonne am Nachmittag. Da werden die Wolken teilweise dichter, aber es bleibt trocken, die Top-Temperaturen auch in den nächsten Tagen so um die 23 Grad.
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0: der Blick auf die Straßen, was ist los hier bei uns in Oberbayern, und da haben wir eine Gefahrenmeldung, und zwar haben wir eine Metallplatte auf der A8 München-Stuttgart zwischen Burgau und Günzburg. Passt da bitte auf. Dann die A9 München-Nürnberg zwischen dem Kreuz Neufahrn und Pfaffenhofen dauert 40 Minuten länger, und im weiteren Verlauf zwischen Manching und Denkendorf müsst ihr nochmal eine Stunde mehr Zeit einplanen. Also wer sich bei der in dem Bereich auskennt, die A9 sollte da gerade, glaube ich, ziemlich umfahren, aber auf den Ausweichstrecken dauert es auch schon länger. Dann die A99, die Westumfahrung Richtung Lindau zwischen der Herberg und dem Dreieck Allach 20 Minuten plus. Dann der Autobahnring von West nach Ost zwischen der Herberg und Haar, da müsst ihr auch 25 Minuten mehr Zeit einplanen, und wenn er sonst irgendwo steht, weniger als 8 Minuten, dann seid ihr da durch.
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0: Geblitzt wird zwischen der Jesenwang und Fürstenfeldbruck, kurz hinter Eich. Da hat sich die Mahnung gemeldet. Danke dir. Dann steht ein Blitzer auf der A96, Höhe Inning am Ammersee. Danke, Peter. Geblitzt wird auch in Assling auf der Grafinger Straße. Und der neueste Blitzer in München, die Fraunhofer Straße. Danke, Bille. Habt ihr noch was gesehen? Staus und Blitzer? Meldet immer kostenlos per Anruf, per WhatsApp. Die Nummer, die ist die gleiche. 08000 1064 1064. Danke euch, gute und sichere Fahrt.
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0: Servus ihr Lieben, schön, dass ihr wieder mit dabei seid zu unserem täglichen Rätsel-Date um kurz nach 3:30. Das Top FM Cover Quiz. Ich frage euch, wer hat's zuerst gesungen? Ja, und wer zum ersten Mal dabei ist, die Regeln sind wirklich ganz einfach. Ich schnipsel euch ein Cover an und ihr müsst dann einfach nur sagen, wer hat diesen Song im Original gesungen, performt. Also welche Künstler, Künstlerin, welche Band. Und hier kommt der Schnipsel. Aufgepasst. Ja, ganz andere Musikrichtung. Und das ist eigentlich ein ganz berühmtes Gitarrenriff, was aber hier gesungen wird. So. Ich spiel's nochmal. So, nicht ganz einfach, aber ich glaube an euch. Und es gibt ja theoretisch gesehen auch einen Tippschnipsel. Aber 08000 1064 1064, die Nummer zum Miträtseln, für den WhatsApp, für den Anruf. Und sagt mir bitte auch, schreibt mir auch, was wollt ihr gleich lieber hören? Das Cover oder das Original? 08000 1064 1064.

0: Cover oder Original? Ihr habt gleich die Wahl, ihr habt eine Stimme, aber davor müsst ihr noch das Rätsel lösen.
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0: Wir suchen ein Original. Ich frage euch, wer hat zuerst gesungen? Ja, ganz einfach. Ich schnipsel ein Cover an und ihr müsst einfach den Song erkennen und könnt mir dadurch dann sagen, von wem das Original ist. Ja, und hier nochmal Schnipsel 1. Da wird ein berühmtes Gitarrenriff, sagen wir mal, gesungen. Ja, so das Cool Train Quartett. Ja, und das kann aber auch noch normal singen und dadurch kommen wir vielleicht dann noch eher drauf. Also hier der Tippschnipsel.

Wer hat diese Nummer zuerst gesungen? 08000 1064 1064. Schickt eine WhatsApp, ruft an und schreibt mir bitte auch dazu oder sagt mir gleich am Telefon, was wollt ihr lieber hören? Das Cover oder das Original? Zwei Songs noch Zeit.

0: Gestern war die Band noch zu Gast hier in Oberbayern live. Ja, und heute sind sie des Rätsels Lösung im Top FM Cover Quiz. Na, hilft euch das vielleicht schon?
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0: Ja, es ist heute nicht ganz einfach, aber der ein oder andere von euch ist draufgekommen. Wir suchen wieder nach einem Original. Ich frage euch, wer hat zuerst gesungen? Und hier sind nochmal die beiden Schnipsel aus dem Cover. So, und jetzt der Tippschnipp.

So, 08000 1064 1064, das ist die Nummer zum Miträtseln. Schickt noch schnell eine WhatsApp rein ins Studio und wir klicken jetzt einfach mal ein bisschen durch die ganzen Textnachrichten, die reinkamen hier bei uns bei WhatsApp. Zum Beispiel von der Susanne, von der Sandra oder auch von der Carina, auch vom David und. Also für euch schon mal stellvertretend Ruhm, Ehre, Respekt, Applaus. Am Telefon war zum Beispiel der Adi oder auch der Roman dran. Auch für euch Ruhm, Ehre, Respekt und Applaus. Und die richtige Lösung ist... Die Jungs von Deep Purple. Gestern gab es mit ihnen den glorreichen Abschluss beim Sommer Tollwood und heute waren sie eben des Rätsels Lösung im Top FM Feierabendrätsel, im Coverquiz, so heißt das Feierabendrätsel, ist erst nachher um 17:30 und deswegen Ruhm, Ehre, Respekt, Applaus allen, die es gewusst haben. Ja, und ich wollte ja noch wissen, wollt ihr lieber das Original, eben Deep Purple oder das Cool Train Quartett, die Nummer so ein bisschen verchest haben? Und gewonnen hat das Original. Ihr wollt den Kultrock. Deep Purple jetzt mit Smoke on the Water. Ja, und wie ich schon sagte, es gibt noch ein Rätsel heute. 17:30 das Feierabendrätsel. Und für heute mega. Ruhm, Ehre, Respekt, Applaus für alle.

0: mit flauschigen Hunden kuscheln, ja, und gleichzeitig den spannenden Zeilen aus einem Buch lauschen. Das klingt doch recht toll und hat auch einen Zweck. Welchen? Ja, und wer das in Dachau anbietet, das hört er gleich bei uns in den Top FM Nachrichten um 16 Uhr bei unseren Oberbayern Reportern.
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7: Ich bin Joshua Heise. Zur Miete wohnen ist in Deutschland wieder teurer geworden. Laut Institut der Deutschen Wirtschaft verlangten die Vermieter im zweiten Quartal bundesweit 4% mehr als im Vorjahreszeitraum. Extrem verteuert haben sich die Mieten demnach in Köln und Hamburg mit rund 8 bzw. 6%, während sie in Stuttgart und Berlin um rund 1% stiegen. Die Bundesregierung hat der Opfer des missglückten Hitler-Attentats vor 82 Jahren gedacht. Bildungsministerin Prien sagte, der Widerstand erinnere daran, dass Demokratie von Menschen lebe, die bereit seien, Verantwortung zu übernehmen. Am 20. Juli 1944 hatte eine Gruppe um Graf von Stauffenberg versucht, Hitler mit einer Bombe zu töten. Der Versuch misslang und die Verschwörer wurden noch in derselben Nacht erschossen. Die Generalstaatsanwaltschaft München hat einen 15-Jährigen aus dem Landkreis Augsburg wegen Terrorverdachts angeklagt. Sie wirft dem Teenager vor, IS-Sympathisant zu sein und einen Anschlag auf eine Synagoge geplant zu haben. Zudem soll er Sprengstoff gehortet und Ende Oktober eine selbstgebaute Kugelbombe gezündet haben. Er sitzt in Untersuchungshaft. Sein Verteidiger weist die Anschlagspläne zurück. Mit einem 10-Jahres-Plan will der neue britische Premier Burnham seinem Land mehr Luft zum Atmen geben. Das hat der 56-Jährige bei seiner Antrittsrede vor 10 Downing Street verkündet. Eins seiner Ziele? Die Obdachlosigkeit beenden. Außerdem will Burnham die politische Macht dezentralisieren, also weniger Regulierung aus London und mehr Selbstkontrolle für den Rest des Vereinigten Königreichs.
4: 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Landkreis Dachau.
8: Kuscheliger Besuch in der Stadtbücherei hier in Dachau. Ende Juli findet da wieder das Lesehund-Projekt statt. Dabei können Kinder mit 3 Besuchshunden kuscheln, während ihnen vorgelesen wird. Die Hunde sollen den Kindern mehr Sicherheit geben und ihr Vertrauen stärken. Das Projekt findet im Pavillon der Malteser bei der Stadtbücherei statt und ist komplett kostenlos. Alle Infos zur Anmeldung findet ihr auf topfm.de. Aus Dachau, Pia Wörz.
0: Danke, Pia, und mehr Nachrichten aus Oberbayern. Und dann auch wieder in einer Stunde in den Top FM Nachrichten um 5.
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0: Erding am Stadtpark, 23 Grad, Wesseling im Landkreis Starnberg, auch da 23 Grad. Es geht ein frisches Lüftchen, aber ansonsten scheint hier viel die Sonne. Das ist ein sehr angenehmer Start in die neue Woche. Viel Sonnenschein, nicht zu heiß da draußen. Also da können wir schön das Wetter und die Natur genießen. Ansonsten geht es auch so weiter. Es scheint auch morgen, auch am Mittwoch viel die Sonne, vor allem am Vormittag, auch am Mittag. So am Nachmittag, da sind ein paar mehr Wolken unterwegs. Die werden dann teilweise dichter. Es bleibt aber weiter trocken. Die Top-Temperaturen auch in den nächsten Tagen so um die 23 Grad.
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0: Und da passen wir auf der A8 München-Stuttgart zwischen Burgau und Günzburg. Da liegt ein Plastikteil auf der Straße. Dann die Staus, vor allem die A9, die hat es böse erwischt. München-Nürnberg zwischen Kreuz Neufern und Pfaffenhofen an der Ilm. Da dauert es gerade 40 Minuten länger. Unfall mit einem LKW passiert. Und im weiteren Verlauf, da ist ja die Dauerbaustelle zwischen Manching und Denkendorf. Da müsst ihr nochmal 40 Minuten mehr Zeit einplanen. Dann die A99, die Ostumfahrung Richtung Salzburg zwischen Kreuz Nord und Haar, hier 30 Minuten plus, und auf der Westumfahrung Richtung Lindau zwischen der Herberg und dem Dreieck Allach hier 20 Minuten länger, und die Westumfahrung noch Richtung Nürnberg zwischen Freier Mitte und dem Dreieck Allach hier 30 Minuten plus. Also auf den Autobahnen ist gerade wirklich richtig viel los.
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0: Geblitzt wird bei uns hier in Oberbayern. Da haben wir einmal Starnberger See zwischen Percher und Kempfenhausen. Da wird auf der Münchner Straße geblitzt. Dann steht ein Blitzer in Germering im Landkreis Fürstenfeldbruck, die Landsberger Straße. In Oberding ist es die Hauptstraße. Und der neueste Blitzer in München, Milbertshofener Straße. Habt ihr noch was gesehen? Staus und Blitzer, meldet ihr mal kostenlos per Anruf, per WhatsApp. Die Nummer ist die 08000 1064 1064. Danke euch, gute Fahrt.
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0: Servus, ihr Lieben. Wir starten weiter rein in die neue Woche mit ganz viel Sonne und angenehmen Temperaturen. So bis Mitte 20 Grad in dieser Woche. Ja, und dazu aus dem Radio mehr Abwechslung aus vier Jahrzehnten. Da gibt's gleich die Jungs von Three Doors Down, It's Not My Time. Gefühlvoll wird's mit U2 und With or Without You. Und zum Start hier eine Legende, die 80er jetzt, mit der großartigen Cher, If I Could Turn Back Time, hier im Top FM Mehr Musiksommer.

wie ein Bass, wie eine Gitarre so singen können. Also es ist schon einmalig, wer es drauf hat. Unter anderem Coldplay. Aber U2, With or Without You, hier bei uns bei Radio Top FM. Schön, dass ihr wieder mit dabei seid. Und da schicken wir jetzt auch noch beste Geburtstagsgrüße gen Himmel, denn einer der ganz Großen, der wäre heute 62 geworden. Chris Cornell, der Sänger von Soundgarden. Ja, und ihn feiern wir heute mit einem der großen Hits der US-Amerikaner. Für euch jetzt, für ihn. To the Moon.

0: Da hat der Christopher Nolan ja mal wieder richtig ins Schwarze getroffen. Bei den Machern und Kinobetreibern, da macht's jedenfalls nur noch Katsching. Ja, viel Hass und Kritik gab's ja im Vorfeld für seinen aktuellen Kinostreifen Odyssee. Aber der Film, er hat die Umwege, die Irrfahrten scheinbar überwunden und ist auf Rekordjagd. Allein am Startwochenende, da hat der Streifen weltweit 230 Millionen Euro eingespielt. Vielleicht habt ihr die Homer-Verfilmung ja auch schon gesehen. Was sagt ihr? Ist halt auch eine Geschichte, geschrieben für die Ewigkeit. Genauso wie unsere Songs hier im Top FM Mehr Musik Sommer. Gleich gibt's bei uns Africa von Toto, dann der Lambada ist mit dabei und lässig wird's auch noch mit den Red Hot Chili Peppers.
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0: Die Sonne scheint bei uns hier in Oberbayern, aber es ist nicht wirklich richtig heiß da draußen. Ja, es ist gemäßigt in dieser Woche. Es ist eher warm. Da können wir noch ein bisschen durchschnaufen. Wir haben Top-Temperaturen heute so um die 23 Grad. Die messen wir gerade in München im Englischen Garten, auch in Neufahrn bei Freising. Und wenn wir auf morgen schauen, da bleibt es ähnlich freundlich. Vor allem am Anfang viel, viel Sonne. Am Nachmittag, da werden die Wolken teils dichter, aber es bleibt auch morgen trocken. Die Top-Temperaturen ähnlich um die 23 Grad.
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0: 16:30 haben wir's und da die A9 München-Nürnberg nach einem Unfall mit einem LKW zwischen Kreuz Neufahrn und Pfaffenhofen dauert 40 Minuten länger. Dann A99 Ostumfahrung Richtung Salzburg zwischen Neuherberg und dem Dreieck Allach, da müsst ihr 25 Minuten mehr Zeit einplanen. Dann springen wir auf die Westumfahrung Richtung Nürnberg zwischen Germering Nord und dem Dreieck Allach, hier eine Viertelstunde plus, und ansonsten, wenn er wo steht, weniger als 10 Minuten, dann seid ihr dadurch, also auch auf den Autobahnen, wird es wieder ein bisschen ruhiger.
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0: Geblitzt wird bei uns hier in Oberbayern. Da haben wir die A96 Höhe Inning am Ammersee. Dann steht ein Blitzer am Ammersee und zwar in der Ortsdurchfahrt von Fischen. Dann steht noch ein Blitzer in Poing auf der Bergfeldstraße und der neueste in München, die Schäftlandstraße. Danke, Dieter. Habt ihr noch was gesehen? Staus und Blitzer, meldet ihr mal kostenlos per Anruf, per WhatsApp. Die Nummer ist die 08000 1064 1064. Danke euch, gute Fahrt.

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In Spanien wird groß gefeiert. Da ist der neue Fußball-Weltmeister heute Nachmittag gelandet. Ja, und wir Deutschen, wir sind ja schon länger gelandet. Da wurde nicht viel gefeiert. Wir müssen weiter auf den nächsten WM-Titel, zumindest im Fußball, warten. Aber wir sind trotzdem auch jetzt schon Weltmeister, nämlich zum Beispiel im Beach-Handball. Unsere Männer, die haben da dieses Jahr in Kroatien Rekordweltmeister Brasilien geschlagen und sich so zum ersten Mal den Titel geholt. Da war auch ganz viel Oberbayern-Power mit dabei, denn der Erdinger Severin Henrich, der hatte einen großen Anteil daran, dass wir uns jetzt eben Beach-Handball-Weltmeister nennen dürfen. Unsere Basketballer, die sind ja schon länger Weltmeister, sind amtierender Weltmeister. Ja, und selbst im Minigolf spielen wir auch ganz vorne mit. Lukas Neumann ist mehrfacher Minigolf-Weltmeister und seit Juni auch die Nummer 1 der Weltrangliste. Also im Fußball, da warten wir einfach noch ein bisschen auf den nächsten Stern. Die meisten Sterne auf dem Fußballtrikot hat ja Brasilien. Ganze 5 sind's da und von da kommt auch jetzt schon unser musikalisches Sternchen La Olva Brás, die Sängerin des Lambada-Songs. Ja, und der kommt jetzt eben hier bei uns für ganz Oberbayern im Top FM. 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

0: 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Auch mega. Und ich drücke euch jetzt schon mal ganz, ganz feste die Daumen.
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12: Ich bin Joshua Heise. Der neue britische Premier Burnham hat nach seiner Ernennung durch König Charles die größten Veränderungen der letzten 40 Jahre angekündigt. Allen voran wolle er die Obdachlosigkeit im Land beenden, sagte der 56-Jährige in einer kurzen Rede. Großbritannien müsse der Welt zeigen, dass es die Stabilität wieder erlangen könne. Burnham war bisher Bürgermeister von Manchester. Mit der Arbeitsunfähigkeitsbescheinigung ab Tag 1 will die Bundesregierung den Krankenstand in Deutschland verringern. Eine neue DAK-Auswertung zeigt jetzt, die Krankheitsausfälle gehen eh schon zurück. Demnach waren Erwerbstätige im ersten Halbjahr im Schnitt 9,6 Tage krankgeschrieben, ein Minus von 0,3 Tagen. Häufigster Grund waren psychische Erkrankungen. Ein Bahnmitarbeiter, der bei einer eskalierten Ticketkontrolle aus einem fahrenden Regionalzug gefallen ist, ist außer Lebensgefahr. Der 26-Jährige war am Freitagabend bei Tempo 120 aus dem Zug gestürzt. Der tatverdächtige Fahrgast ist auf freiem Fuß, weil das Amtsgericht Karlsruhe einen Haftbefehl abgelehnt hat. Die Staatsanwaltschaft prüft jetzt Beschwerde dagegen. In Spanien hat sich ein Waldbrand nordöstlich von Madrid dramatisch ausgeweitet. Inzwischen sind 26.000 Hektar verbrannt, doppelt so viel wie noch gestern. Rund 1.200 Menschen mussten ihre Häuser verlassen. Für morgen wird eine neue Hitzewelle mit bis zu 40 Grad erwartet, die Lage weiter verschärfen könnte. Auch in Frankreich sind hunderte Feuerwehrleute im Einsatz.
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14: Leise, sauber und mit Wasserstoff unterwegs. Hier in Mühldorf sorgen bald 3 Wasserstoffzüge für einen klimafreundlichen Regionalverkehr. Sie sollen bayernweit die ersten Züge sein, die mit Wasserstoff betrieben werden und im Regelbetrieb unterwegs sind. Schon jetzt gibt es die ersten Test- und Schulungsfahrten. Wenn alles nach Plan läuft, sollen die Wasserstoffzüge dann ab Dezember auf der Strecke Mühldorf-Burghausen fahren. Aus Mühldorf, Zoe Mesenbrink.
0: Danke, Zoe. Mehr Nachrichten aus Oberbayern gibt es dann auch wieder in einer Stunde in den Top FM Nachrichten um 18 Uhr.
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0: Das war doch heute ein recht angenehmer Start in die neue Woche. Die Sonne scheint, es ist nicht zu heiß. Wir haben es immer noch hier in Landsberg am Lechwert 23 Grad, genauso auch in Dorfen. Morgen gibt es auch erstmal viel Sonne. Am Nachmittag werden die Wolken teilweise dichter, aber es bleibt auch morgen trocken. Topwerte ähnlich wie heute, auch so um die 23 Grad und genauso auch erstmal noch der Mittwoch.
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0: Kurz nach 5 Hammers, bitte passen wir auf der A94 München-Passau zwischen Parsdorf und Marktschwaben. Da liegen Reifenteile auf der Straße. Dann A9 München-Nürnberg nach einem Unfall mit einem LKW zwischen Kreuz Neufahrn und Pfaffenhofen. Dauert 40 Minuten länger. A99 Westumfahrung Richtung Lindau zwischen Neuherberg und dem Dreieck Allach hier 20 Minuten plus. Und wenn er sonst irgendwo steht, in der Regel weniger als 8 Minuten, dann seid ihr da durch.
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0: Geblitzt wird bei uns hier in Oberbayern. Da haben wir Freising die Isarstraße, in Poing die Bergfeldstraße. Dann steht ein Blitzer zwischen Jesenwang und Fürstenfeldbruck und zwar kurz hinter Eich. Und der neueste Blitzer in München, die Eberwurzstraße. Danke, Alfons. Habt ihr noch was gesehen? Staus und Blitzer, meldet ihr mal kostenlos per Anruf, per WhatsApp. Die Nummer, die ist die gleiche, 08000 1064 1064. Danke euch, gute Fahrt.
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0: Servus ihr Lieben, auf dem Weg in Richtung Feierabend. Da gibt es dann gleich wieder Ruhm, Ehre, Respekt und natürlich auch Applaus. Gleich wieder das Top FM Feierabendrätsel. Heute auf der Suche nach einem zuckersüßen Film. Sagen wir es mal so, vielleicht jetzt schon ein kleiner Tipp. Jetzt erstmal davor noch eure Lieblingssongs, mehr Abwechslung aus 4 Jahrzehnten. Da gibt's gleich Rock Sound der 2000er von Nickelback. Dann wird's ganz gefühlvoll mit den 80ern und den Bangles. Und zum Start hier, da geht's nach Australien zu einem der größten Stimmen von da. John Farnham mit That's Freedom.

So klingt der entspannte Sound in den Feierabend hier mit Radio Top FM. Wer sich aber lieber ein bisschen auspowern will, gleich noch nach so einem langen Sitzetag im Büro. Das Wetter ist ja perfekt dafür. Münchner Olympiapark, da ist heute wieder das Lederhosentraining. Und auf 6 oder 8 Rollen geht es heute auch wieder durch München bei der legendären Blade Night durch die Innenstadt. Beide startet um 19 Uhr. Und wer jetzt schon einfach mal loslaufen will, Top FM auf die Ohren. Und dann sportelt sich's doch schon fast von selbst. Gleich zu den Bee Gees und Tears for Fears. Und das hier der gute Bryan Adams mit The Only Thing That Looks Good on Me Is You.

0: Servus, hier ist Radio Top FM zum Start in den ersten Feierabend der Woche. Die Bee Gees, You Win Again. Ja, und ihr könnt gleich wirklich wieder was gewinnen. Also zumindest ganz viel von meinem Respekt, dazu Ruhm, dazu Ehre und auch noch Applaus. Gleich ist es wieder soweit. Das Top FM Feierabendrätsel, kurz nach 17:30, heute auf der Suche nach einem Film.
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20: Hier und da ist eine Quellwolke unterwegs, aber alles harmlos. Es scheint die Sonne, es geht ein frisches Lüftchen und wir haben noch 23 Grad in Grafing am Bahnhof, 21 Grad bei euch in Schongau. Das war ein ganz guter Start rein in die Woche. Die Sonne scheint, es ist nicht richtig heiß, also angenehm warm da draußen. Da können wir doch schön arbeiten. Ja, und so an sich einfach das Wetterchen, die Natur draußen genießen, geht noch ein bisschen raus. Ansonsten morgen am Dienstag, auch da ist es nochmal freundlich, da ist es sonnig, tagsüber viel Sonne. Am Nachmittag werden die Wolken teils dichter, aber es bleibt trocken. Topwerte um die 23 Grad und genauso auch der Mittwoch und Stand jetzt der Donnerstag.
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20: Der Blick auf die Straßen jetzt um 17:30. Passt da bitte auf, die Ostumfahrung, die A99 Richtung Nürnberg zwischen Kirchheim und dem Rastplatz Aschheim. Da sind Styroporplatten auf der Straße und auf der Westumfahrung Richtung Nürnberg, da zwischen dem Dreieckfeld Moching und Neuherberg. Da ist ein Fahrradfahrer auf dem Standstreifen unterwegs. Bitte Vorsicht. So, A9 München-Nürnberg zwischen Kreuz Neufahrn und Pfaffenhofen dauert noch 20 Minuten. Länger. Westumfahrung Richtung Lindau zwischen der Herberg und dem Dreieck Allach, auch hier 20 Minuten plus. Und ansonsten, wenn er wo steht, weniger als 8 Minuten, dann seid ihr da durch.
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20: Geblitzt wird und zwar am Ammersee Fischen die Ortsdurchfahrt, dann am Starnberger See zwischen Percher und Kempfenhausen die Münchner Straße. Im Blitzer steht in Oberding auf der Hauptstraße und in München auf der Ackermannstraße. Habt ihr noch was gesehen? Staus und Blitzer, meldet ihr mal kostenlos per Anruf, per WhatsApp. Die Nummer ist die 08000 1064 1064. Danke euch, gute Fahrt.
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20: Servus ihr Lieben, schön, dass ihr dabei seid. Wochenstart im Top FM Feierabendrätsel. Es geht um Ruhm, Ehre und Respekt und wie immer um Applaus. Ja, und heute suchen wir nach einem Film. Und meine Frau und ich, wir gucken noch viel analoges Fernsehen. Also sprich, man guckt in eine Fernsehzeitung, schaut, ach, um die Uhrzeit läuft das und das. Und dann macht man den Fernseher an. Nichts so mit Netflix, Amazon Prime und so. Nein, es wird hier und da auch noch ganz normal Fernsehen geschaut. Und am Wochenende, da lief auch ein Film, den wir heute suchen. Also ich bin gespannt, ob ihr drauf kommt.
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20: Ja, das ist wirklich ein Kultstreifen. So, hör mal nochmal rein.
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20: Ja, so Romanzen, wenn es dann auch lustig dazu ist, das ist schon was Tolles, was Feines. Ich hoffe, ihr kommt drauf. 08000 1064 1064. Welcher Film ist das? Schickt eine WhatsApp oder ruft an. 3 Songs ab zur Zeit und nach Elton John gibt's auch noch einen Tippschnipsel. Versprochen.

0: geht's wieder. Carsten, schickt eine WhatsApp ins Studio oder ruft an, wie zum Beispiel die Hanna. Ja, die haben schon gelöst, das Top FM Feierabendrätsel. Und ihr könnt auch noch mit dabei sein für Ruhm, Ehre, Respekt und Applaus. Welchen Film suchen wir denn da heute?
1: Wirklich, ich mag sie.
2: Ha, mal abgesehen vom Rauchen und vom Trinken, der vulgären Mutter und dem verbalen Dünnschiss.
1: Nein, ich hab sie unheimlich gern. So wie sie sind.
0: So. Und jetzt habe ich noch einen Tippschnipsel für euch. Ich habe ja schon gesagt, es ist eine ganz tolle Romanze, die auch lustige Momente hat, die Spaß macht, die einen schönen Abend bereitet. Ja, und das jetzt noch der Tippschnipsel.
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1: Ja, ich weiß. Ich habe dir gerade ein neues gekauft. Vielleicht Zeit für einen neuen Anfang.
0: So, schöner Moment. Kommt ihr drauf? 08000 1064 1064. Welcher Film? Schickt eine WhatsApp, ruft an. Zwei Songs habt ihr noch Zeit. So nach den Killers und nach Genesis gibt's dann die Auflösung hier bei mir.

0: So, und dann noch dieser Tippschnipsel.
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0: 08000 1064 1064. Für alle, die schnell noch miträtseln wollen, die den Film erkannt haben, für Ruhm, Ehre, Respekt, Applaus, ruft an, schickt eine WhatsApp und ich höre in eine der Leitungen rein und nehme jetzt einfach mal Leitung Nummer 4. Der Basti, hallo, wer ist denn da?
3: Hi Basti, hier ist die Susanne, grüß dich.
0: Hallo Susanne, hast du den Film erkannt?
3: Aber hallo, und wie? Das war Bridget Jones.
0: Hey! Isst du gerne Schokolade zum Frühstück?
3: Ja, nicht nur zum Frühstück.
0: Ich wollte gerade sagen, mein Kleiner, der kann das auch. Zum Frühstück, zum Abendessen.
3: Ja. Ja. Auf dem Butterbrot, am besten.
0: Sehr gut. Ja, also Schokolade habe ich leider keine für dich. Die hast du vielleicht so um dich rum. Aber Ruhm, Ehre, Respekt, Applaus. Kriegst du noch einen Applaus? Wer waren denn die drei Hauptdarsteller, die zwei männlichen und die weibliche? Weißt du das noch?
3: Glaube ich, der Hugh Grant,
0: ja.
3: Dann die Renée Zellweger und den dritten weiß ich jetzt leider nicht.
0: Colin Firth.
3: Ja, genau.
0: Teilen wir uns den Applaus einfach. Mega, sehr gut.
3: Jawohl.
0: Dann starte gut rein in den Abend, lass es dir gut gehen und dann sage ich danke dir und ich wünsche dir alles, alles Liebe, alles Gute.
3: Ja, danke gleichfalls und weiter so. Ihr seid ein Top-Team.
0: Oh, danke schön, danke schön. Das geht runter wie Schokolade, also, sehr schön.
3: Ja, muss. Also, bis dann.
0: Bis dahin, ciao Susanne. Und dieser Applaus ist für alle, die ich sonst noch dran hatte beim Telefon und bei WhatsApp, picke ich mir stellvertretend raus. Carsten und Anna. Mega habt ihr das gemacht. Ja, und morgen wird weiter gerätselt. 16:30 Coverquiz, 17:30 Feierabendrätsel. Und jetzt kommt der Song, mit dem der Film startet. Legendär. Könnt ihr auch mitsingen, wenn ihr wollt. Eric Carmen mit All By Myself, jetzt bei Top FM.
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10: Ich bin Joshua Heise. Der neue britische Premier Burnham hat nach seiner Ernennung durch König Charles die größten Veränderungen der letzten 40 Jahre angekündigt. Allen voran wolle er die Obdachlosigkeit im Land beenden, sagte der 56-Jährige in einer kurzen Rede. Großbritannien müsse der Welt zeigen, dass es die Stabilität wiedererlangen könne. Burnham war bisher Bürgermeister von Manchester. Mit der Arbeitsunfähigkeitsbescheinigung ab Tag 1 will die Bundesregierung den Krankenstand in Deutschland verringern. Eine neue DAK-Auswertung zeigt jetzt, die Krankheitsausfälle gehen eh schon zurück. Demnach waren Erwerbstätige im ersten Halbjahr im Schnitt 9,6 Tage krankgeschrieben, ein Minus von 0,3 Tagen. Häufigster Grund waren psychische Erkrankungen. Ein Bahnmitarbeiter, der bei einer eskalierten Ticketkontrolle aus einem fahrenden Regionalzug gefallen ist, ist außer Lebensgefahr. Der 26-Jährige war am Freitagabend bei Tempo 120 aus dem Zug gestürzt. Der tatverdächtige Fahrgast ist auf freiem Fuß, weil das Amtsgericht Karlsruhe einen Haftbefehl abgelehnt hat. Die Staatsanwaltschaft prüft jetzt Beschwerde dagegen. In Spanien hat sich ein Waldbrand nordöstlich von Madrid dramatisch ausgeweitet. Inzwischen sind 26.000 Hektar verbrannt, doppelt so viel wie noch gestern. Rund 1.200 Menschen mussten ihre Häuser verlassen. Für morgen wird eine neue Hitzewelle mit bis zu 40 Grad erwartet, die die Lage weiter verschärfen könnte. Auch in Frankreich sind hunderte Feuerwehrleute im Einsatz.
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11: Kuscheliger Besuch in der Stadtbücherei hier in Dachau. Ende Juli findet da wieder das Lesehund-Projekt statt. Dabei können Kinder mit 3 Besuchshunden kuscheln, während ihnen vorgelesen wird. Die Hunde sollen den Kindern mehr Sicherheit geben und ihr Vertrauen stärken. Das Projekt findet im Pavillon der Malteser bei der Stadtbücherei statt und ist komplett kostenlos. Alle Infos zur Anmeldung findet ihr auf topfm.de. Aus Dachau, Pia Wörz.
12: Schöne Sache, danke Pia. Und wenn ihr auch was gesehen habt, gerne immer her damit. Und wenn ihr mehr Nachrichten aus Oberbayern hören wollt, die gibt es dann gleich wieder in einer Stunde bei uns im Netz. Bei uns hier on air um 19 Uhr.
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12: Wenn man einmal falsch abbiegt. So, ich hoffe, das ist heute euch noch nicht passiert. So, 18 Uhr haben wir es. München am Olympiapark. Immer noch die Sonne scheint. Wir haben 23 Grad. Marktindersdorf.

0: auch 23 Grad. Das war doch heute ein schöner Wochenstart mit viel Sonne. Und wenn wir dann auf morgen schauen, da geht es auch erstmal sonnig weiter. So am Nachmittag, da kommen dann ein paar Wolken dazu. Die werden auch dichter, aber es bleibt morgen auch noch trocken, um die 23 Grad Top-Temperaturen. Und genauso auch der Mittwoch.
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0: Kurz nach 6 haben wir's. Wir passen immer noch auf. A99 Westumfahrung in Richtung Nürnberg. Da ist immer noch ein Fahrradfahrer auf der Autobahn unterwegs. Und zwar zwischen dem Dreieckfeld Moching und Neuherberg. Ansonsten haben wir die Westumfahrung Richtung Lindau zwischen Neuherberg und dem Dreieck Allach. Da müsst ihr 20 Minuten mehr Zeit einplanen. Ansonsten sieht es aber eigentlich ganz gut aus. Wenn er irgendwo steht, 5-6 Minuten, dann seid ihr da durch.
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0: A96 Höhe Inning am Ammersee wird geblitzt. Dann steht noch ein Blitzer in Unterhaching, Grünwalder Weg, Poing die Bergfeldstraße und der neueste Blitzer in München, der steht auf der Eberwurzstraße. Danke, Dieter. Habt ihr noch was gesehen? Staus und Blitzer, meldet ihr mal kostenlos per Anruf, per WhatsApp. Die Nummer, die ist die gleiche, 08000 1064 1064. Danke euch und eine gute und vor allem auch eine sichere Fahrt.
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0: Servus ihr Lieben, zum Start in diesen schönen sonnigen Montagabend. Ich weiß noch was, weiß nicht, was ihr so alles heute noch vorhabt, aber wir sind weiter rund um die Uhr für euch da mit unserem Top FM Mehr Musiksommer, mehr Abwechslung aus 4 Jahrzehnten. Und da gibt's gleich Musik aus Frankreich, Voyage, Voyage. Dann wird's lässig mit Walk the Moon, Shut Up and Dance. Ja, und das hier, eines der erfolgreichsten Pop-Duos aller Zeiten. Die 80er jetzt mit Hall & Oates und Out of Touch. Schön, dass ihr dabei seid.

Sie ist Kult, sie ist aus den 90ern und sie ist zurück. Seit heute steht die Diddlmaus wieder mit neuen Sachen in den Regalen. Kuscheltiere, Blöcke, Tassen und. Ja, und auf meiner Playlist, da stehen auch schon die nächsten Sachen der 90er bereit. Der King of Pop, der ist gleich mit dabei. Und das hier ist Joe Cocker im Top FM Mehr Musiksommer mit Have a Little Faith in Me. Und die 80er, die kommen gleich auch noch. Eddie Money und Take Me Home Tonight.

0: Oberbayern startet in den Abend, in den Montagabend mit dem King of Pop. Ja, und gleich gegen 6:45, da ist bei uns wieder Top FM Bühne frei für einen Song made in Oberbayern. Und heute gibt's da Rock Sound von zwei Mädels, und zwar von Trash aus dem Chiemgau. Und davor, da freuen wir uns auch noch für mehr Abwechslung aus 4 Jahrzehnten auf Coldplay, Barry Manilow und Mike Oldfield zusammen mit Roger Chapman.
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0: Die Sonne scheint bei uns hier in Oberbayern. Das war heute ein schöner Start in die neue Woche. Und wir haben es immer noch 23 Grad in Gauting im Landkreis Starnberg, auch in Grünwald im Landkreis München. Und wenn wir auf morgen schauen, da gibt es dann auch nochmal viel Sonne, vor allem am Anfang. So am Nachmittag, da werden die Wolken dann teils dichter. Es bleibt aber auch morgen den ganzen Tag trocken. Top-Temperaturen um die 23 Grad. Und genauso dann auch der Mittwoch bei uns.
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0: Der Blick auf die Straßen jetzt um 6:30 und da passen wir auf der A99, auf der Westumfahrung in Richtung Lindau. In der Ausfahrt Neuherberg, da liegt eine Holzpalette auf der Straße. Ansonsten sieht es eigentlich ganz gut aus. Keine größeren Staus, wenn er irgendwo steht, weniger als 10 Minuten, dann seid ihr da durch.
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0: Oberding im Landkreis Erding, die Hauptstraße. Dann zwischen Kempfenhausen und Percha am Starnberger See die Münchner Straße. Karlsfeld im Landkreis Dachau, auch da die Münchner Straße. Und dann hat sich noch der Markus gemeldet via WhatsApp in der Schröfelhofstraße nach der Unterführung in Richtung Fürstenrieder Straße. Auch da wird geblitzt. Habt ihr noch was gesehen? Staus und Blitzer, meldet ihr mal kostenlos per Anruf, per WhatsApp. Die Nummer, die ist die gleiche. 08000 1064 1064. Danke euch. Gute Fahrt.

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0: So klingen sie, die besten Songs aus 4 Jahrzehnten hier bei Radio Top FM. Und dazu mittendrin ja immer Montag und am Mittwoch so gegen 6:45. Da ist immer Zeit für Sound aus Oberbayern.
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0: In einem Monat, also Ende August, da heißt es im Landkreis Fürstenfeldbruck wieder FFF, FFB oder 5FB. Ja, in Lindach, da findet die 2. Auflage des Fruchtfolgefestivals statt. Da wird wieder ein Acker genutzt, der im sogenannten Fruchtfolgeplan gerade pausiert, um euch dann wieder an 2 Tagen eine schöne Mischung aus Alterna-Rock, Stoner, Punk, Psychedelic und das angereichert mit einer Prise Elektro zu bieten. Mit dabei natürlich auch wieder viele Bands hier aus der Region, aus Oberbayern, wie diese hier, die jetzt kommt.
2: Servus Friends, ich bin die Shake, Sängerin und Gitarristin der Band Trash. Wir sind ein Trash-Rock-Duo aus Oberbayern und bei uns ist der Name Programm. Ihr könnt es euch gleich selber anhören mit unserer Single Soul Stomper. Satt, viel Spaß!

0: Das war Trash aus dem Chiemgau mit Soul Stumper. Zwei Mädels, die auch mit dabei sind beim Fruchtfolgefestival in Lindach bei Fürstenfeldbruck. Das steigt am 28. und 29. August. Das Festivalticket inklusive Camping gibt's für um die 50 Euro. Mehr Infos im Netz auf fruchtfolge.live. Und wenn ihr jetzt sagt, ich will, dass unser Song auch mal im Radio läuft für ganz Oberbayern, dann schickt ihn gerne rein. Ich freue mich drauf.
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Und während ihr euch da durchklickt, informiert, verschwinde ich für heute. Ich mache mich jetzt ab in den Feierabend, genieße jetzt noch ein bisschen die Restsonne da draußen, ein bisschen Dolce Vita mit einem Espresso bei meinem Lieblingsitaliener um die Ecke. Wir hören uns dann morgen wieder ab 14 Uhr hier bei Top FM. Ich bin Basti Pilos. Bis dahin, lasst es euch gut gehen. Ja.

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6: Ich bin Florian Klaus. Die EU hat den Online-Marktplatz AliExpress zu einer Strafe von 550 Millionen Euro verdonnert. Warum? Der Billiganbieter soll wochenlang illegale Produkte wie gefälschte Kleidung, unsicheres Spielzeug oder gefährliche Kosmetika nicht von der Plattform genommen und teilweise sogar beworben haben. 1. Mai hatte die EU eine 200 Millionen Euro Strafe gegen Temu verhängt. Der neue britische Premier Andy Burnham hat nach seiner Ernennung durch König Charles die größten Veränderungen der letzten 40 Jahre angekündigt. Allen voran wolle er die Obdachlosigkeit im Land beenden, sagte der 56-Jährige in einer kurzen Rede. Großbritannien müsse der Welt zeigen, dass es die Stabilität wiedererlangen könne. Burnham war bisher Bürgermeister von Manchester. Die IG Metall in Bayern beklagt, dass immer mehr Tätigkeiten in der Produktion ins Ausland verlagert werden. Bei fast jedem zweiten Betrieb, in dem die Gewerkschaft nachgefragt hat, ist das in den vergangenen 12 Monaten passiert. Das sei ein Armutszeugnis für die bayerischen Unternehmen, so die IG Metall. Besonders dramatisch ist die Lage in der Autoindustrie. Dort ist der Anteil der Unternehmen, die Produktion verlagern, noch höher. Die deutsche Fußballnationalmannschaft gehört nicht mehr zu den 10 besten Teams der Welt. Nach dem WM aus dem 16. Finale ist Deutschland in der FIFA-Weltrangliste auf Platz 12 zurückgefallen. Spanien hat nach seinem Finalsieg gegen Argentinien die Führung vom entthronten Champion übernommen. Auf Platz 3 und 4 folgen Frankreich und England.
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7: Leise, sauber und mit Wasserstoff unterwegs. Hier in Mühldorf sorgen bald 3 Wasserstoffzüge für einen klimafreundlichen Regionalverkehr. Sie sollen bayernweit die ersten Züge sein, die mit Wasserstoff betrieben werden und im Regelbetrieb unterwegs sind. Schon jetzt gibt es die ersten Test- und Schulungsfahrten. Wenn alles nach Plan läuft, sollen die Wasserstoffzüge dann ab Dezember auf der Strecke Mühldorf-Burghausen fahren. Aus Mühldorf, Zoe Mesenbrink.
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8: Kurz nach 7, wir haben es noch, 22 Grad in Haar am Sport- und Freizeitpark. Landsberried im Landkreis Fürstenfeldbruck, 21 Grad. Heute Abend auch in der Nacht, es ist meist sternklar, kaum eine Wolke am Himmel. Aber es ist auch recht frisch. Die Nacht bei Tiefstwerten so um die 10 Grad. Und wenn wir dann morgen auf den Dienstag schauen, da geht es eigentlich ähnlich wie heute weiter. Es ist freundlich, es ist sonnig. Nur am Nachmittag, da werden die Wolken dann dichter. Es bleibt aber trocken bei Top-Temperaturen um die 23 Grad.
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8: Der Blick auf die Straßen sieht ganz gut aus. Keine größeren Staus mehr bei uns hier in Oberbayern.
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8: Geblitzt wird noch in Fischen am Ammersee die Ortsdurchfahrt. Dann steht noch ein Blitzer in Germering auf der Landsberger Straße. Poing im Landkreis Ebersberg, die Bergfeldstraße und

0: Der neueste Blitzer in München, die Milbertshofener Straße. Danke, Ludwig. Habt ihr noch was gesehen? Staus und Blitzer? Meldet ihr mal kostenlos per Anruf, per WhatsApp. Die Nummer, die ist die gleiche. 08000 1064 1064. Danke euch und eine gute und vor allem auch eine sichere Fahrt.
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2: Halb acht, 22 Grad München am Viktualienmarkt, 20 Grad in Mund am Tegernsee. Heute Abend, auch in der Nacht, es ist meist sternklar. Die Tiefstwerte in der kommenden Nacht liegen bei 10 Grad, also es wird noch recht frisch da draußen. Ansonsten morgen am Dienstag geht es ähnlich wie heute weiter. Es scheint viel die Sonne, hier und da schiebt sich eine Wolke davor und am Nachmittag, da werden die Wolken dann sogar teils dichter. Es bleibt aber trocken, die Top-Temperaturen um die 23 Grad.
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3: Ist alles im grünen Bereich und ist nichts gemeldet. Ihr habt freie Fahrt.
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3: Die Blitzwelle, die in München in der Bajo-Warenstraße, im Landkreis Erding in Oberding in der Hauptstraße, im Landkreis Dachau in Karlsfeld in der Münchner Straße und zwischen Kempfenhausen und Percher am Starnberger See in der Münchner Straße.
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1: Heute geht's in den Kreis Bad Tölz-Wolfratshausen zur Rundwanderung um den Kochelsee. Das erste Highlight ist das historische Wasserkraftwerk mit seinen großen Turbinen. Dahinter führt dann ein breiter Forstweg am See entlang und dann wird's ein bisschen abenteuerlich. Der Weg geht über schmale felsige Pfade, es geht über Bäche und wir kraxeln über Felsen. Perfekt für kleine Bergsteiger. Unterwegs laden kleine Buchten zur Brotzeit ein und eine Empfehlung ist auch das Klosterbräu Schledorf. Die haben einen ganz tollen Biergarten. Zurück nach Kochel geht's dann mit dem Dampfer, traumhaft schön mit dem Panorama und dem glitzernden Wasser. Die Rundwanderung um den Kochelsee ist eine tolle Abenteuerwanderung und geht wunderbar schon mit Kindergartenkindern.
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2: Ich bin Florian Klaus. Die Mietpreise in Deutschland steigen immer weiter. Im zweiten Quartal waren die Angebotsmieten bundesweit 4% höher als ein Jahr zuvor. Das hat das Institut der Deutschen Wirtschaft untersucht. David Riemer berichtet.
3: Vor allem in vielen Großstädten haben die Mieten kräftig zugelegt. Gleichzeitig ist dort das Mietangebot deutlich geschrumpft. Begründung des IW: Viele Menschen bleiben in ihren Wohnungen, weil sie ältere Mietverträge mit günstigen Mieten nicht aufgeben wollen. Anders sieht es beim Kauf von Immobilien aus. Die Preise legten bundesweit nur moderat zu.
2: Als siebter Regierungschef innerhalb von 10 Jahren will Großbritanniens neuer Premier Andy Burnham es besser machen als seine Vorgänger. Das Land müsse zeigen, dass es wieder stabil werden könne, sagte er. Burnham hat die größten Veränderungen der letzten 40 Jahre versprochen. Er will unter anderem die Obdachlosigkeit besiegen und Dinge wie Wasser, Energie, Wohnungsbau und ÖPNV wieder stärker unter die Kontrolle der öffentlichen Hand bringen. Die Generalstaatsanwaltschaft München hat einen 15-Jährigen aus dem Landkreis Augsburg wegen Terrorverdachts angeklagt. Sie wirft dem Teenager vor, IS-Sympathisant zu sein und einen Anschlag auf eine Synagoge geplant zu haben. Zudem soll er Sprengstoff gehortet und Ende Oktober eine selbstgebaute Kugelbombe gezündet haben. Er sitzt in Untersuchungshaft. Sein Verteidiger weist die Anschlagspläne zurück. Nach ihrer Rückkehr aus den USA sind Spaniens Fußballweltmeister von König Felipe empfangen worden. Er gratulierte der Auswahl zu einem epischen Triumph nach einer wahren Odyssee und sprach von einer legendären und historischen Mannschaft. Der royale Empfang war nicht der letzte Termin der Fußballer heute. Zu einer großen WM-Feier in Madrid sind bis zu 1 Million Menschen erwartet worden.
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5: Kurz nach 20 Uhr, passenderweise noch 20 Grad in Fürstenfeldbruck am Schwimmbad, 20 Grad in Neuching im Landkreis Erding. Der Abend, auch die Nacht, meist sternklar, aber es geht noch runter mit den Temperaturen. Die Tiefstwerte dann recht frisch bei um die 10 Grad. Und wenn wir dann morgen auf den Dienstag schauen, da geht's freundlich, auch sonnig weiter. Nur am Nachmittag, da werden die Wolken dann teils dichter. Es bleibt aber trocken, die Top-Temperaturen um die 23 Grad. Und genauso dann auch der Mittwoch bei uns.
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2: Hallo auf die Straßen. Auf der A3 Linz Richtung Passau zwischen Neuhaus am Inn und Passau Süd staut es sich auf 2 Kilometern. Es dauert hier etwa 10 Minuten länger. Und auf der A3 Passau Richtung Nürnberg zwischen Sinzing und Laber staut es sich auf 5 Kilometern. Auch hier kommen etwa 10 Minuten obendrauf. Allen unterwegs eine gute Fahrt.
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3: Ich bin Florian Klaus. Die Mietpreise in Deutschland steigen immer weiter. Im zweiten Quartal waren die Angebotsmieten bundesweit 4% höher als ein Jahr zuvor. Das hat das Institut der Deutschen Wirtschaft untersucht. David Riemer berichtet.
4: Vor allem in vielen Großstädten haben die Mieten kräftig zugelegt. Gleichzeitig ist dort das Mietangebot deutlich geschrumpft. Begründung des IW: Viele Menschen bleiben in ihren Wohnungen, weil sie ältere Mietverträge mit günstigen Mieten nicht aufgeben wollen. Anders sieht es beim Kauf von Immobilien aus. Die Preise legten bundesweit nur moderat zu.
3: Als 7. Regierungschef innerhalb von 10 Jahren will Großbritanniens neuer Premier Andy Burnham es besser machen als seine Vorgänger. Das Land müsse zeigen, dass es wieder stabil werden könne, sagte er. Burnham hat die größten Veränderungen der letzten 40 Jahre versprochen. Er will unter anderem die Obdachlosigkeit besiegen und Dinge wie Wasser, Energie, Wohnungsbau und ÖPNV wieder stärker unter die Kontrolle der öffentlichen Hand bringen. Die Generalstaatsanwaltschaft München hat einen 15-Jährigen aus dem Landkreis Augsburg wegen Terrorverdachts angeklagt. Sie wirft dem Teenager vor, IS-Sympathisant zu sein und einen Anschlag auf eine Synagoge geplant zu haben. Zudem soll er Sprengstoff gehortet und Ende Oktober eine selbstgebaute Kugelbombe gezündet haben. Er sitzt in Untersuchungshaft. Sein Verteidiger weist die Anschlagspläne zurück. Nach ihrer Rückkehr aus den USA sind Spaniens Fußballweltmeister von König Felipe empfangen worden. Er gratulierte der Auswahl zu einem epischen Triumph nach einer wahren Odyssee und sprach von einer legendären und historischen Mannschaft. Der royale Empfang war nicht der letzte Termin der Fußballer heute. Zu einer großen WM-Feier in Madrid sind bis zu 1 Million Menschen erwartet worden.
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5: Heute Abend und auch in der Nacht kaum Wolken unterwegs. Es ist meist sternklar, aber auch recht frisch. Die Tiefstwerte liegen dann so bei 10 Grad. Und wenn wir dann morgen auf den Dienstag schauen, da geht es ähnlich wie heute weiter. Freundlich, auch sonnig. Nur so am Nachmittag, da werden die Wolken dann teils dichter. Es bleibt aber trocken. Die Top-Temperaturen so um die 23 Grad. Und ähnlich dann auch der Mittwoch.

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1: Ich bin Florian Klaus. Die Übernahme von Warner Brothers durch Paramount könnte nicht nur Hollywood verändern. 12 US-Bundesstaaten, die den Deal kippen wollen, haben vor Gericht einen ersten Erfolg erzielt. Für zunächst 2 Wochen liegt die Übernahme auf Eis. In der Zeit soll über eine längerfristige einstweilige Verfügung verhandelt werden. Die Bundesstaaten argumentieren unter anderem, dass der Zusammenschluss der beiden Filmgiganten den Wettbewerb verzerren würde. Mit einem 10-Jahres-Plan will der neue britische Premier Burnham seinem Land mehr Luft zum Atmen geben. Das hat der 56-Jährige bei seiner Antrittsrede in der Downing Street verkündet. Eins seiner Ziele, die Obdachlosigkeit beenden. Außerdem will Burnham die politische Macht dezentralisieren, also weniger Regulierung aus London und mehr Selbstkontrolle für den Rest des Vereinigten Königreichs. Das italienische Bahnunternehmen Italo hat 26 Hochgeschwindigkeitszüge bei Siemens Mobility bestellt. Kostenpunkt 3 Milliarden Euro. Außerdem gibt es nach Unternehmensangaben eine Option auf 14 weitere Züge. Italo will ab 2028 in den deutschen Markt einsteigen und die Strecken München-Köln-Dortmund sowie München-Berlin-Hamburg bedienen. Die englische Fußballlegende Kevin Keegan ist tot. Das hat seine Familie mitgeteilt. Der 75-Jährige hatte erst Anfang Juni bekannt gegeben, dass er an Krebs im fortgeschrittenen Stadium litt. Die Erkrankung war bei einer OP nach einem Autounfall entdeckt worden. Keegan war nicht nur Nationalspieler, sondern auch Stürmer beim Hamburger SV, mit dem er 1979 die deutsche Meisterschaft holte.
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2: Heute Abend und auch in der Nacht kaum Wolken unterwegs. Es ist meist sternklar, aber auch recht frisch. Die Tiefstwerte liegen dann so bei 10 Grad. Und wenn wir dann morgen auf den Dienstag schauen, da geht es ähnlich wie heute weiter. Freundlich, auch sonnig. Nur so am Nachmittag, da werden die Wolken dann teils dichter. Es bleibt aber trocken. Die Top-Temperaturen so um die 23 Grad. Und ähnlich dann auch der Mittwoch.
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1: Auf der A81 Würzburg Richtung Heilbronn zwischen Osterburken und Möckmühl ist eine Ölspur auf dem rechten Fahrstreifen, der ist darum gesperrt. Allen unterwegs eine gute Fahrt.
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1: Ich bin Florian Klaus. Die Übernahme von Warner Brothers durch Paramount könnte nicht nur Hollywood verändern. 12 US-Bundesstaaten, die den Deal kippen wollen, haben vor Gericht einen ersten Erfolg erzielt. Für zunächst 2 Wochen liegt die Übernahme auf Eis. In der Zeit soll über eine längerfristige einstweilige Verfügung verhandelt werden. Die Bundesstaaten argumentieren unter anderem, dass der Zusammenschluss der beiden Filmgiganten den Wettbewerb verzerren würde. Mit einem 10-Jahres-Plan will der neue britische Premier Burnham seinem Land mehr Luft zum Atmen geben. Das hat der 56-Jährige bei seiner Antrittsrede in der Downing Street verkündet. Eins seiner Ziele, die Obdachlosigkeit beenden. Außerdem will Burnham die politische Macht dezentralisieren, also weniger Regulierung aus London und mehr Selbstkontrolle für den Rest des Vereinigten Königreichs. Das italienische Bahnunternehmen Italo hat 26 Hochgeschwindigkeitszüge bei Siemens Mobility bestellt. Kostenpunkt 3 Milliarden Euro. Außerdem gibt es nach Unternehmensangaben eine Option auf 14 weitere Züge. Italo will ab 2028 in den deutschen Markt einsteigen und die Strecken München-Köln-Dortmund sowie München-Berlin-Hamburg bedienen. Die englische Fußballlegende Kevin Keegan ist tot, das hat seine Familie mitgeteilt. Der 75-Jährige hatte erst Anfang Juni bekannt gegeben, dass er an Krebs im fortgeschrittenen Stadium litt. Die Erkrankung war bei einer OP nach einem Autounfall entdeckt worden. Keegan war nicht nur Nationalspieler, sondern auch Stürmer beim Hamburger SV, mit dem er 1979 die deutsche Meisterschaft holte.
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2: Heute Abend und auch in der Nacht kaum Wolken unterwegs. Es ist meist sternklar, aber auch recht frisch. Die Tiefstwerte liegen dann so bei 10 Grad. Und wenn wir dann morgen auf den Dienstag schauen, da geht es ähnlich wie heute weiter. Freundlich, auch sonnig. Nur so am Nachmittag, da werden die Wolken dann teils dichter. Es bleibt aber trocken. Die Top-Temperaturen so um die 23 Grad. Und ähnlich dann auch der Mittwoch.

0: neuer Premierminister des Vereinigten Königreichs. Und er hat sich einiges vorgenommen. Philipp Detlefs berichtet aus London.
1: Andy Burnham gilt als neue Hoffnung der Labour-Partei. Der frühere Bürgermeister von Manchester soll 2 Jahre nach dem Wahlsieg von Vorgänger Starmer die politische Wende schaffen. Auf den neuen Premier warten viele Probleme. Eine schwache Wirtschaft, Wohnungsnot, hohe Energiekosten und wachsende soziale Ungleichheit. Burnham kündigte mehr staatlichen Einfluss bei Wasser, Energie, Wohnungsbau und Nahverkehr an und versprach, die politische Macht stärker auf die Regionen zu verteilen.
0: Wer besonders in Großstädten nach einer bezahlbaren Mietwohnung sucht, hat es immer schwerer. Die Angebotsmieten waren im 2. Quartal im Bundesschnitt um 4% höher als ein Jahr zuvor. Das hat das Institut der Deutschen Wirtschaft ausgewertet. Gleichzeitig werden demnach auch immer weniger Mietwohnungen angeboten. Ein Grund dafür sei, dass viele Menschen nicht aus ihren noch vergleichsweise günstigen Wohnungen ausziehen wollen, auch wenn die eigentlich nicht mehr passen. Gefälschte Kleidung, unsicheres Spielzeug, gefährliche Kosmetika. Das alles soll der Online-Marktplatz AliExpress wochenlang nicht von seiner Seite genommen haben. Die EU hat darum eine Strafe von 550 Millionen Euro verhängt. AliExpress nannte die Höhe unverhältnismäßig. Das Unternehmen habe schon Verbesserungen vorgenommen. Mit den bayerischen Sommerferien am Horizont beginnt am Flughafen München die größte Reisezeit des Jahres. Von Ende Juli bis Mitte September sind mehr als 43.000 Flüge zu 212 Zielen geplant. Allein am ersten Ferienwochenende werden rund 390.000 Passagiere erwartet. Insgesamt rechnet der Airport mit mehr als 6 Millionen Reisenden. Die deutsche Fußballnationalmannschaft gehört nicht mehr zu den 10 besten Teams der Welt. Nach dem WM aus dem 16. Finale ist Deutschland in der FIFA-Weltrangliste auf Platz 12 zurückgefallen. Spanien hat nach seinem Finalsieg gegen Argentinien die Führung vom entthronten Champion übernommen. Auf Platz 3 und 4 folgen Frankreich und England.
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3: Heute Abend und auch in der Nacht kaum Wolken unterwegs. Es ist meist sternklar, aber auch recht frisch. Die Tiefstwerte liegen dann so bei 10 Grad. Und wenn wir dann morgen auf den Dienstag schauen, da geht es ähnlich wie heute weiter. Freundlich, auch sonnig. Nur so am Nachmittag, da werden die Wolken dann teils dichter. Es bleibt aber trocken. Die Top-Temperaturen so um die 23 Grad. Und ähnlich dann auch der Mittwoch.
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0: In Nürnberg hat es an der Südwesttangente am Kreuz Nürnberg-Hafen einen schweren Unfall gegeben. Die Straße ist deswegen hier an der Überleitung zum Frankenschnellweg gesperrt. Allen unterwegs eine gute Fahrt.
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4: Ich bin Florian Klaus. Andy Burnham ist neuer Premierminister des Vereinigten Königreichs und er hat sich einiges vorgenommen. Philipp Detlefs berichtet aus London.
5: Andy Burnham gilt als neue Hoffnung der Labour-Partei. Der frühere Bürgermeister von Manchester soll 2 Jahre nach dem Wahlsieg von Vorgänger Starmer die politische Wende schaffen. Auf den neuen Premier warten viele Probleme. Eine schwache Wirtschaft, Wohnungsnot, hohe Energiekosten und wachsende soziale Ungleichheit. Burnham kündigte mehr staatlichen Einfluss bei Wasser, Energie, Wohnungsbau und Nahverkehr an und versprach, die politische Macht stärker auf die Regionen zu verteilen.
4: Wer besonders in Großstädten nach einer bezahlbaren Mietwohnung sucht, hat es immer schwerer. Die Angebotsmieten waren im 2. Quartal im Bundesschnitt um 4% höher als ein Jahr zuvor. Das hat das Institut der Deutschen Wirtschaft ausgewertet. Gleichzeitig werden demnach auch immer weniger Mietwohnungen angeboten. Ein Grund dafür sei, dass viele Menschen nicht aus ihren noch vergleichsweise günstigen Wohnungen ausziehen wollen, auch wenn die eigentlich nicht mehr passen. Mit den bayerischen Sommerferien am Horizont beginnt am Flughafen München die größte Reisezeit des Jahres. Von Ende Juli bis Mitte September sind mehr als 43.000 Flüge zu 212 Zielen geplant. Allein am ersten Ferienwochenende werden rund 390.000 Passagiere erwartet. Insgesamt rechnet der Airport mit mehr als 6 Millionen Reisenden. Die deutsche Fußballnationalmannschaft gehört nicht mehr zu den 10 besten Teams der Welt. Nach dem WM aus dem 16-Finale ist Deutschland in der FIFA-Weltrangliste auf Platz 12 zurückgefallen. Spanien hat nach seinem Finalsieg gegen Argentinien die Führung vom entthronten Champion übernommen. Auf Platz 3 und 4 folgen Frankreich und England.
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6: Heute Abend und auch in der Nacht kaum Wolken unterwegs. Es ist meist sternklar, aber auch recht frisch. Die Tiefstwerte liegen dann so bei 10 Grad. Und wenn wir dann morgen auf den Dienstag schauen, da geht es ähnlich wie heute weiter. Freundlich, auch sonnig. Nur so am Nachmittag, da werden die Wolken dann teils dichter. Es bleibt aber trocken. Die Top-Temperaturen so um die 23 Grad. Und ähnlich dann auch der Mittwoch.
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1: Heute geht's in den Kreis Bad Tölz-Wolfratshausen zur Rundwanderung um den Kochelsee. Das erste Highlight ist das historische Wasserkraftwerk mit seinen großen Turbinen. Dahinter führt dann ein breiter Forstweg am See entlang und dann wird's ein bisschen abenteuerlich. Der Weg geht über schmale felsige Pfade, es geht über Bäche und wir kraxeln über Felsen. Perfekt für kleine Bergsteiger. Unterwegs laden kleine Buchten zur Brotzeit ein und eine Empfehlung ist auch das Klosterbräu Schledorf. Die haben einen ganz tollen Biergarten. Zurück nach Kochel geht's dann mit dem Dampfer, traumhaft schön mit dem Panorama und dem glitzernden Wasser. Die Rundwanderung um den Kochelsee ist eine tolle Abenteuerwanderung und geht wunderbar schon mit Kindergartenkindern.
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6: Mit Katrin Steinberger. In Großbritannien soll ein frischer Wind wehen. Der neue Premierminister Burnham hat in seiner Antrittsrede die größten Veränderungen seit 40 Jahren angekündigt. Dafür hat er einen 10-Jahres-Plan versprochen. Zu seinen erklärten Zielen gehört unter anderem die Obdachlosigkeit. Burnham hat in seiner Antrittsrede die größten Veränderungen seit 40 Jahren angekündigt. Dafür hat er einen 10-Jahres-Plan versprochen. Zu seinen erklärten Zielen gehört

0: langfristige einstweilige Verfügung verhandelt werden. Die Bundesstaaten argumentieren unter anderem, dass der Zusammenschluss der beiden Filmgiganten den Wettbewerb verzerren würde. Wer übernimmt nach Jens Spahn an der Unionsfraktionsspitze? Die Entscheidung soll in einer Sondersitzung in der nächsten Woche fallen. Ursula Winkler berichtet aus Berlin.
1: Die 208 Abgeordneten der Unionsfraktion sind zum Teil schon im Urlaub, aber den müssen sie für die Sondersitzung in Berlin kurz unterbrechen. Aktuell wird über mehrere mögliche Spahn-Nachfolger spekuliert. Etwa Kanzleramtschef Frei wird oft genannt oder Generalsekretär Linnemann. Der Posten könnte auch erstmalig an eine Frau oder an die CSU gehen, denn auch Gesundheitsministerin Warken und Innenminister Dobrindt sind im Gespräch.
0: Beim Online-Händler AliExpress werden Produkte angeboten, die oft billig sind. Nach Ansicht der EU-Kommission aber auch immer wieder illegal. Das Unternehmen muss 550 Millionen Euro zahlen, weil unter anderem gefälschte Kleidung und unsicheres Spielzeug wochenlang nicht von der Plattform genommen worden sind. Eine so hohe Strafe hat die EU unter dem seit 2024 geltenden Gesetz für digitale Dienste noch nie verhängt. Es würde aber noch deutlich höhere Strafen zulassen. Nach ihrer Rückkehr aus den USA sind Spaniens Fußball-Weltmeister von König Felipe empfangen worden. Er gratulierte der Auswahl zu ihrem epischen Triumph nach einer wahren Odyssee und sprach von einer legendären und historischen Mannschaft. Nach dem royalen Empfang ging es für die Fußballer noch zu einer großen WM-Feier in Madrid.
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3: Heute Abend und auch in der Nacht kaum Wolken unterwegs. Es ist meist sternklar, aber auch recht frisch. Die Tiefstwerte liegen dann so bei 10 Grad. Und wenn wir dann morgen auf den Dienstag schauen, da geht es ähnlich wie heute weiter. Freundlich, auch sonnig. Nur so am Nachmittag, da werden die Wolken dann teils dichter. Es bleibt aber trocken. Die Top-Temperaturen so um die 23 Grad. Und ähnlich dann auch der Mittwoch.
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0: Vorsicht, ein Schaf auf der A99 am Autobahnring München in Richtung Süden zwischen Hohenbrunn und Ottobrunn. In beide Richtungen bitte vorsichtig fahren. Die Südwesttangente feucht Richtung Nürnberg. Zwischen dem Kreuz Nürnberger Hafen in der Überleitung zum Frankenschnellweg in Richtung Nürnberg-Fürth. Ein schwerer Unfall passiert, deswegen hier im Moment gesperrt.
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3: Ich bin Katrin Steinberger. In Großbritannien soll ein frischer Wind wehen. Der neue Premierminister Burnham hat in seiner Antrittsrede die größten Veränderungen seit 40 Jahren angekündigt. Dafür hat er einen 10-Jahres-Plan versprochen. Zu seinen erklärten Zielen gehört unter anderem, die Obdachlosigkeit im Land zu besiegen. Außerdem sollen Dinge wie Wasser, Energie, Wohnungsbau und der Nahverkehr wieder mehr und mehr unter die Kontrolle der öffentlichen Hand kommen. Die Übernahme von Warner Brothers durch Paramount könnte nicht nur Hollywood verändern. 12 US-Bundesstaaten, die den Deal kippen wollen, haben vor Gericht einen ersten Erfolg erzielt. Für zunächst 2 Wochen liegt die Übernahme auf Eis. In der Zeit soll über eine längerfristige einstweilige Verfügung verhandelt werden. Die Bundesstaaten argumentieren unter anderem, dass der Zusammenschluss der beiden Filmgiganten den Wettbewerb verzerren würde. Wer übernimmt nach Jens Spahn an der Unionsfraktionsspitze? Die Entscheidung soll in einer Sondersitzung in der nächsten Woche fallen. Ursula Winkler berichtet aus Berlin.
4: Die 208 Abgeordneten der Unionsfraktion sind zum Teil schon im Urlaub, aber den müssen sie für die Sondersitzung in Berlin kurz unterbrechen. Aktuell wird über mehrere mögliche Spahn-Nachfolger spekuliert. Etwa Kanzleramtschef Frei wird oft genannt oder Generalsekretär Linnemann. Der Posten könnte auch erstmalig an eine Frau oder an die CSU gehen, denn auch Gesundheitsministerin Warken und Innenminister Dobrindt sind im Gespräch.
3: Nach ihrer Rückkehr aus den USA sind Spaniens Fußball-Weltmeister von König Felipe empfangen worden. Er gratulierte der Auswahl zu ihrem epischen Triumph nach einer wahren Odyssee und sprach von einer legendären und historischen Mannschaft. Nach dem royalen Empfang ging es für die Fußballer noch zu einer großen WM-Feier in Madrid.
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0: Heute Abend und auch in der Nacht kaum Wolken unterwegs. Es ist meist sternklar, aber auch recht frisch. Die Tiefstwerte liegen dann so bei 10 Grad. Und wenn wir dann morgen auf den Dienstag schauen, da geht es ähnlich wie heute weiter. Freundlich, auch sonnig. Nur so am Nachmittag, da werden die Wolken dann teils dichter. Es bleibt aber trocken. Die Top-Temperaturen so um die 23 Grad. Und ähnlich dann auch der Mittwoch.
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1: Übers nasse Wochenende waren sie jetzt immer wieder im Einsatz, die Scheibenwischer am Auto. An sich gute Sache, aber wenn die anfangen zu quietschen, so ein nerviges Geräusch, gell? Pia, du hast zum Glück einen genialen Tipp, wie wir das Quietschkonzert im Handumdrehen abstellen können.
2: Ja, das geht total easy mit einer rohen Kartoffel. Einfach einmal halbieren und dann mit der Innenseite über die Frontscheibe und die Scheibenwischer reiben. Die Stärke in den Kartoffeln legt sich dann nämlich wie so ein Film über die Autoscheibe und die Scheibenwischer und das Quietschen hat sich erledigt. Funktioniert es nicht, dann sind die Scheibenwischer leider kaputt.
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4: Mit Katrin Steinberger. Ermittlern aus Deutschland und den USA ist ein wichtiger Schlag gegen einen großen Phishing-Service gelungen. Die Ermittler haben die Infrastruktur des Dienstes Kratos zerschlagen und mehr als 200 Server abgeschaltet. Damit wurden Angriffe auf hunderttausende potenzielle Opfer aus über 30 Ländern verhindert. Laut BKA war Kratos ein digitaler Baukasten für täuschend echte Microsoft-Login-Seiten. Die Spritpreise sind in den vergangenen zwei Wochen wieder stark gestiegen. Die Bundesregierung plant aber im Moment keine neuen Entlastungen für Autofahrer. Das hat ein Regierungssprecher jetzt betont. Ursula Winkler berichtet.
5: Seit Beginn des Monats greift der Tankrabatt nicht mehr und zuletzt ist auch der Ölpreis kräftig nach oben gegangen. Der ADAC rechnet bald mit einem neuen Preisrekord bei E10, sollte sich die Lage nicht ändern. Der ADAC rechnet bald mit einem neuen Preisrekord bei E10, sollte sich die Lage nicht ändern.

0: die enge Partnerschaft zwischen Deutschland und Großbritannien fortsetzen. Auch beim Thema Ukraine waren sich Merz und Burnham einig. Kiew soll umfassend unterstützt und der Druck auf Russland erhöht werden, mit dem Ziel eines gerechten und dauerhaften Friedens. In Alzenau im Landkreis Aschaffenburg ist ein Lastwagen verunglückt. Auslöser war ein Bienenstich. Der Fahrer wurde während der Fahrt gestochen, verlor die Kontrolle und der 40-Tonner kippte zur Seite auf einen Fahrradweg. Der LKW war mit rund 20 Tonnen purem Betonsteinen beladen. Der LKW samt der Steine wurde vom Abschleppdienst geborgen. Die Feuerwehr befreite den Fahrer. Spaniens Hauptstadt Madrid steht ganz im Zeichen des WM-Triumphs der spanischen Fußballnationalmannschaft. Die Spieler sind nach Stationen bei König Felipe und Ministerpräsident Sanchez in einem offenen Bus durch die Innenstadt gefahren, begleitet von mehr als 1 Million Fans. Ab morgen starten die Profis in ihren Sommerurlaub.
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2: Die Nacht hier in Oberbayern ist meist sternklar, aber auch recht frisch. Die Tiefstwerte liegen so bei 10 Grad. Und wenn wir dann heute auf den Dienstag schauen, tagsüber, da haben wir erstmal ein freundliches, ein sonniges Wetter. Erst so am Nachmittag, da werden die Wolken dann teils dichter. Es bleibt heute aber den ganzen Tag trocken. Die Top-Temperaturen liegen so bei 23 Grad und ähnlich dann auch der Mittwoch.
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0: Uns liegen im Moment keine Meldungen vor. Allen unterwegs eine gute Fahrt.
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3: Ich bin Katrin Steinberger. Ermittlern aus Deutschland und den USA ist ein wichtiger Schlag gegen einen großen Phishing-Service gelungen. Die Ermittler haben die Infrastruktur des Dienstes Kratos zerschlagen und mehr als 200 Server abgeschaltet. Damit wurden Angriffe auf hunderttausende potenzielle Opfer aus über 30 Ländern verhindert. Laut BKA war Kratos ein digitaler Baukasten für täuschend echte Microsoft-Login-Seiten. Die Spritpreise sind in den vergangenen 2 Wochen wieder stark gestiegen. Die Bundesregierung plant aber im Moment keine neuen Entlastungen für Autofahrer. Das hat ein Regierungssprecher jetzt betont. Ursula Winkler berichtet.
4: Seit Beginn des Monats greift der Tankrabatt nicht mehr und zuletzt ist auch der Ölpreis kräftig nach oben gegangen. Der ADAC rechnet bald mit einem neuen Preisrekord bei E10, sollte sich die Lage nicht ändern. Auch der Regierungssprecher verweist bei den Preisschwankungen auf die Lage im Irankrieg. Damit werde man noch eine Weile leben müssen, sagte er. Er versicherte, die Bundesregierung werde die Entwicklung genau beobachten. Aber momentan gäbe es keine Notwendigkeit für neue Entlastungen.
3: In Alzenau im Landkreis Aschaffenburg ist ein Lastwagen verunglückt. Auslöser war ein Bienenstich. Der Fahrer wurde während der Fahrt gestochen, verlor die Kontrolle und der 40-Tonner kippte zur Seite auf einen Fahrradweg. Der LKW war mit rund 20 Tonnen purem Betonsteinen beladen. Der LKW samt der Steine wurde vom Abschleppdienst geborgen. Die Feuerwehr befreite den Fahrer. Spaniens Hauptstadt Madrid steht ganz im Zeichen des WM-Triumphs der spanischen Fußballnationalmannschaft. Die Spieler sind nach Stationen bei König Felipe und Ministerpräsident Sanchez in einem offenen Bus durch die Innenstadt gefahren, begleitet von mehr als 1 Million Fans. Ab morgen starten die Profis in ihren Sommerurlaub.
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5: Die Nacht hier in Oberbayern ist meist sternklar, aber auch recht frisch. Die Tiefstwerte liegen so bei 10 Grad. Und wenn wir dann heute auf den Dienstag schauen, tagsüber, da haben wir erstmal ein freundliches, ein sonniges Wetter. Erst so am Nachmittag, da werden die Wolken dann teils dichter. Es bleibt heute aber den ganzen Tag trocken. Die Top-Temperaturen liegen so bei 23 Grad und ähnlich dann auch der Mittwoch.
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1: Heute geht's in den Kreis Bad Tölz-Wolfratshausen zur Rundwanderung um den Kochelsee. Das erste Highlight ist das historische Wasserkraftwerk mit seinen großen Turbinen. Dahinter führt dann ein breiter Forstweg am See entlang und dann wird's ein bisschen abenteuerlich. Der Weg geht über schmale, felsige Pfade, es geht über Bäche und wir kraxeln über Felsen. Perfekt für kleine Bergsteiger. Unterwegs laden kleine Buchten zur Brotzeit ein und eine Empfehlung ist auch das Klosterbräu Schledorf. Die haben einen ganz tollen Biergarten. Zurück nach Kochel geht's dann mit dem Dampfer, traumhaft schön mit dem Panorama und dem glitzernden Wasser. Die Rundwanderung um den Kochelsee ist eine tolle Abenteuerwanderung und geht wunderbar schon mit Kindergartenkindern.
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3: Mit Katrin Steinberger. Großer Erfolg im Kampf gegen Cybercrime. Ermittler aus Deutschland und den USA haben den Phishing-Service Kratos zerschlagen. Die komplette Infrastruktur mit über 200 Servern ist vom Netz der Entwickler in Indonesien festgenommen. Kratos war ein Baukasten für gefälschte Microsoft-Authentifizierungsseiten, mit denen Passwörter und E-Mail-Adressen abgegriffen wurden. Über Kratos liefen monatlich rund 15.000 Phishing-Kampagnen. Die EU verhängt 550 Millionen Euro gegen AliExpress. Gefälschte Klamotten und Spielzeug, das nicht sicher für Kinder ist. Die Produkte beim Online-Händler sind oft billig, aber nach Ansicht der EU-Kommission eben auch illegal. Michael Brandt hat die Einzelheiten.
4: Wie die EU-Kommission mitteilte, hat der Alibaba-Konzern nicht genug getan, um die Verbraucher davor zu schützen. Das Verhalten von AliExpress sei unfair gegenüber Unternehmen, die sich an Regeln hielten. Die chinesische Firma habe zu wenig Kontrolleure und Händler solcher illegalen Artikel seien nicht bestraft worden, sondern oft davongekommen.
3: Seit 4 Jahren muss der öffentliche Nahverkehr barrierefrei sein. Ein bundesweiter Test des ADAC zeigt jetzt aber, Busse und Bahnen in Deutschland sind noch weit entfernt von echter Barrierefreiheit. Nur rund 20% der Straßenbahnen und 3% der Busse halten so genau, dass Menschen mit Rollstuhl, Rollator oder einem Kinderwagen selbstständig einsteigen können. Der ADAC fordert unter anderem mehr Freiheit. Nur rund 20% der Straßenbahnen und 3% der Busse halten so genau, dass Menschen mit Rollstuhl, Rollator oder einem Kinderwagen selbstständig einsteigen können.

0: Wie geht es weiter mit Lionel Messi im Trikot der argentinischen Fußballnationalmannschaft? Nach dem verlorenen WM-Finale gegen Spanien meldet sich der 39-Jährige jetzt bei Instagram und spricht von unermesslichem Schmerz und einer Wunde, die Zeit braucht. Der Superstar blieb beim 0:1 blass, verließ das Stadion in East Rutherford kommentarlos. Es war schon seine 6. WM. Vieles wirkte wie ein Abschied.
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2: Die Nacht hier in Oberbayern ist meist sternklar, aber auch recht frisch. Die Tiefstwerte liegen so bei 10 Grad. Und wenn wir dann heute auf den Dienstag schauen, tagsüber, da haben wir erstmal ein freundliches, ein sonniges Wetter. Erst so am Nachmittag, da werden die Wolken dann teils dichter. Es bleibt heute aber den ganzen Tag trocken. Die Top-Temperaturen liegen so bei 23 Grad und ähnlich dann auch der Mittwoch.
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0: Alles ruhig auf Bayern Straßen und liegen keine Meldungen vor.
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4: Ich bin Katrin Steinberger. Großer Erfolg im Kampf gegen Cybercrime. Ermittler aus Deutschland und den USA haben den Phishing-Service Kratos zerschlagen. Die komplette Infrastruktur mit über 200 Servern ist vom Netz der Entwickler in Indonesien festgenommen. Kratos war ein Baukasten für gefälschte Microsoft-Authentifizierungsseiten, mit denen Passwörter und E-Mail-Adressen abgegriffen wurden. Über Kratos liefen monatlich rund 15.000 Phishing-Kampagnen. Die EU verhängt 550 Millionen Euro gegen AliExpress. Gefälschte Klamotten und Spielzeug, das nicht sicher für Kinder ist. Die Produkte beim Onlinehändler sind oft billig, aber nach Ansicht der EU-Kommission eben auch illegal. Michael Brandt hat die Einzelheiten.
5: Wie die EU-Kommission mitteilte, hat der Alibaba-Konzern nicht genug getan, um die Verbraucher davor zu schützen. Das Verhalten von AliExpress sei unfair gegenüber Unternehmen, die sich an Regeln hielten. Die chinesische Firma habe zu wenig Kontrolleure und Händler solcher illegalen Artikel seien nicht bestraft worden, sondern oft davongekommen.
4: Das italienische Bahnunternehmen Italo hat 26 Hochgeschwindigkeitszüge bei Siemens Mobility bestellt. Kostenpunkt 3 Milliarden Euro. Außerdem gibt es nach Unternehmensangaben eine Option auf 14 weitere Züge. Italo will ab 2028 in den deutschen Markt einsteigen und die Strecken München, Köln, Dortmund sowie München, Berlin, Hamburg bedienen. Wie geht es weiter mit Lionel Messi im Trikot der argentinischen Fußballnationalmannschaft? Nach dem verlorenen WM-Finale gegen Spanien meldet sich der 39-Jährige jetzt bei Instagram und spricht von unermesslichem Schmerz und einer Wunde, die Zeit braucht. Der Superstar blieb beim 0:1 blass, verließ das Stadion in East Rutherford kommentarlos. Es war schon seine 6. WM. Vieles wirkte wie ein Abschied.
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6: Die Nacht hier in Oberbayern ist meist sternklar, aber auch recht frisch. Die Tiefstwerte liegen so bei 10 Grad. Und wenn wir dann heute auf den Dienstag schauen, tagsüber, da haben wir erstmal ein freundliches, ein sonniges Wetter. Erst so am Nachmittag, da werden die Wolken dann teils dichter. Es bleibt heute aber den ganzen Tag trocken. Die Top-Temperaturen liegen so bei 23 Grad und ähnlich dann auch der Mittwoch.
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3: Mit Katrin Steinberger. Ermittlern in den USA und Deutschland ist ein wichtiger Schlag gegen Phishing-Kriminelle gelungen. Nach Angaben des BKA haben sie die Infrastruktur des Dienstes Kratos lahmgelegt. Der mutmaßliche Entwickler wurde in Indonesien festgenommen. Der Dienst bot einen digitalen Baukasten an, mit dem vor allem Microsoft-Webseiten täuschend echt nachgebaut wurden. Die Gruppe soll Zugangsdaten hunderttausender Opfer in über 30 Staaten gestohlen haben. Kommende Woche entscheidet sich, wer Nachfolger von Jens Spahn als Union-Fraktionschef wird. Die Bundestagsfraktion trifft sich am Mittwoch zu einer Sondersitzung und will das dann klären. Das haben CDU-Chef und Bundeskanzler Merz sowie CSU-Chef Söder angekündigt. Im Gespräch als neue Fraktionsspitze sind unter anderem Kanzleramtschef Frei und Innenminister Dobrindt. Großbritannien hat einen neuen Premierminister, Andy Burnham. Bei seiner Antrittsrede versprach er schnelle Reformen, angelegt auf einen 10-Jahres-Plan. Philipp Detlefs kennt die Einzelheiten.
4: Burnham versprach, die soziale Krise im Land anzugehen. Als erste große Aufgabe will er die Wohnungslosigkeit beenden. Außerdem kündigte er schnelle Hilfe gegen die hohen Lebenshaltungskosten an. Denkbar sind niedrigere Bustarife und Entlastungen bei den Energiepreisen. Wirtschaftspolitisch verspricht der neue Premier weniger Zentralismus und Privatisierung, dafür mehr regionale Machtverteilung.
3: Mit den bayerischen Sommerferien am Horizont beginnt am Flughafen München die größte Reisezeit des Jahres. Von Ende Juli bis Mitte September sind mehr als 43.000 Flüge zu 212 Zielen geplant. Allein am ersten Ferienwochenende werden rund 390.000 Passagiere erwartet. Insgesamt rechnet der Airport mit mehr als 6 Millionen Reisenden. Die FIFA untersucht das Verhalten des argentinischen Fußballnationalteams nach dem WM-Finale gegen Spanien.